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10: Ich bin Gregor Jose Moser. Nicht alle Vermieter halten sich an die Mietpreisbremse, deshalb will Bundesjustizministerin Hubig per Gesetz nachbessern. Bei Verstößen muss bislang nur das zu viel gezahlte Geld dem Mieter zurückerstattet werden, das reiche aber nicht, so die SPD-Politikerin. Eine Expertengruppe prüfe gerade mögliche Bußgelder für Vermieter. Auch gegen Kurzzeitvermietungen und überhöhte Möblierungszuschläge soll vorgegangen werden. Hubigs Gesetzentwurf wird mittlerweile schon im Bundestag beraten. Wir schauen in die Türkei. Istanbuls abgesetzter Bürgermeister İmamoğlu ist in einem stark kritisierten Gerichtsverfahren zu 25 Monaten Gefängnis verurteilt worden. Der bereits zuvor inhaftierte Gegner des autoritär regierenden Präsidenten Erdogan wurde der Beleidigung eines Staatsbediensteten schuldig gesprochen, wie türkische Medien berichten. Wenn das Urteil rechtskräftig werden sollte, würde İmamoğlu auch formal sein Amt verlieren. Lidl ruft bundesweit zwei Bratwurstprodukte zurück. Der Lieferant warnt, dass rote Plastikteilchen enthalten sein könnten. Es bestehe Verletzungsgefahr. Betroffen sind die Metzgerfrisch frische grobe Bratwurst mit 400 Gramm und Mindesthaltbarkeitsdatum 15.09.2026 sowie die XXL-Variante mit 1.600 Gramm und Mindesthaltbarkeitsdatum 3.

0: 13.09.2026. Wie gerecht ist Deutschland? Mit dieser Frage hat sich der Menschenrechtsrat der Vereinten Nationen beschäftigt. In dem Bericht kommt der zuständige UN-Sonderberichterstatter zum Ergebnis, dass die Ungerechtigkeit in Deutschland wächst, so seien Einkommen und Vermögen deutlich ungleichmäßiger verteilt als noch vor einigen Jahren. Das geht demnach vor allem zulasten von Frauen, Kindern, Einwanderern und Menschen mit Behinderung. Ein Vorschlag des Menschenrechtsrats ist es, die Erbschaftssteuer anzuheben. In der Fußball-Bundesliga hat Aufsteiger Schalke den ersten Saisonsieg gefeiert. Die Schalker gewannen bei Union Berlin mit 3:1. Torwart Loris Karius freut sich.
1: Ja, war ein ganz wichtiges Spiel heute. Erste Dreier in der Bundesliga. Und heute haben wir richtig gut mitgespielt, Chancen erarbeitet. Wie gesagt, hätten noch das eine oder andere mehr machen können, aber gibt uns eine breite Brust.
0: Und Tennisprofi Alexander Zverev hat das Finale der US Open in New York erreicht. Er setzte sich im Halbfinale in 3 Sätzen gegen den Russen Karen Chachanov durch.
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3: In dieser Nacht teils locker, teils dichter bewölkt. Meist bleibt es trocken, Tiefstwerte liegen zwischen 12 und 7 Grad. Ja, dieser Samstag eigentlich recht freundlich, nur ein paar harmlose Wolken zwischendurch, ein ganz kleines Schauerrisiko gegen Abend bei 20 bis 23 Grad. Sonntag überwiegend wolkig, teils nass bis 21 Grad.
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5: Ich bin Gregor Jose Moser. Bundesjustizministerin Hubig will Vermietern künftig stärker auf die Finger klopfen, wenn sie gegen die Mietpreisbremse verstoßen. Bisher müssen sie nur zu viel gezahlte Miete zurückzahlen, das reicht Hubig aber nicht. Eine Expertengruppe prüft jetzt mögliche Bußgelder. Außerdem will die SPD-Politikerin Schlupflöcher bei Kurzzeitvermietungen und möblierten Wohnungen schließen. Kinotickets sind teuer geworden, umso mehr lohnt sich dieses Wochenende für Kinofans und Sparfüchse. Beim sogenannten Kinofest kann man viele Kinofilme für nur 5 Euro schauen. Mehr von Ronny Thorau.
6: Mehr als 700 Kinos in ganz Deutschland machen mit beim Kinofest. Teilweise mit Sondervorstellungen von Filmklassikern, Previews kommender Filme und extra bunten Aktionen drumherum. Auch wer große Sommerblockbuster wie die Odyssey oder den neuen Spider-Man-Film oder gehypte Horrorhits wie Obsession noch nicht gesehen hat, kann das jetzt für 5 Euro.
5: In Venedig gehen heute Abend die internationalen Filmfestspiele zu Ende, und zwar mit der Verleihung des Goldenen Löwen. Im Wettbewerb konkurrieren 21 Produktionen um diesen und weitere Preise. Für besonderes Aufsehen sorgte der Dokumentarfilm NASA, in dem israelische Militärvertreter und Geheimdienstler darüber berichten, wie die israelische Armee im Gazastreifen palästinensische Zivilisten tötet. Bei den US Open in New York hat Tennisprofi Alexander Zverev das Finale erreicht. Im Halbfinale setzte er sich in 3 Sätzen gegen den Russen Karen Khachanov durch. Morgen am Sonntag trifft er im Finale auf den Sieger zwischen den US-Amerikanern Ben Shelton und Francis Tiafoe. Und in der Fußball-Bundesliga hat Aufsteiger Schalke den ersten Saisonsieg gefeiert. Ein 3:1 auswärts gegen Union Berlin.
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7: In dieser Nacht teils locker, teils dichter bewölkt. Meist bleibt es trocken, Tiefstwerte liegen zwischen 12 und 7 Grad. Ja, dieser Samstag eigentlich recht freundlich, nur ein paar harmlose Wolken zwischendurch, ein ganz kleines Schauerrisiko gegen Abend bei 20 bis 23 Grad. Sonntag überwiegend wolkig, teils nass bis 21 Grad.
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3: Ich bin Gregor Jose Moser. Guten Morgen. Nicht alle Vermieter halten sich an die Mietpreisbremse, deshalb will Bundesjustizministerin Hubig per Gesetz nachbessern. Bei Verstößen muss bislang nur das zu viel gezahlte Geld dem Mieter zurückerstattet werden, das reiche aber nicht, so die SPD-Politikerin. Eine Expertengruppe prüfe gerade mögliche Bußgelder für Vermieter. Auch gegen Kurzzeitvermietungen und überhöhte Möblierungszuschläge soll vorgegangen werden. Wir schauen in die Türkei. Istanbuls abgesetzter Bürgermeister İmamoğlu ist in einem stark kritisierten Gerichtsverfahren zu 25 Monaten Gefängnis verurteilt worden. Der bereits zuvor inhaftierte Gegner des autoritär regierenden Präsidenten Erdogan wurde der Beleidigung eines Staatsbediensteten schuldig gesprochen, wie türkische Medien berichten. Wenn das Urteil rechtskräftig werden sollte, würde İmamoğlu auch formal sein Amt verlieren. Lidl ruft bundesweit 2 Bratwurstprodukte zurück. Der Lieferant warnt, dass rote Plastikteilchen enthalten sein könnten, es bestehe Verletzungsgefahr. Betroffen sind die Metzgerfrisch frische grobe Bratwurst mit 400 Gramm und Mindesthaltbarkeitsdatum 15.09.2026 sowie die XXL-Variante mit 1.600 Gramm und Mindesthaltbarkeitsdatum 13.09.2026. Brasilien, Russland, Indien, China und Südafrika. Diese Länder bilden die Gruppe der BRIC-Staaten, abgeleitet aus den Anfangsbuchstaben der Staaten. Mittlerweile gehören unter anderem auch der Iran und Ägypten dazu. In Indien beginnt heute ein 2-tägiges Gipfeltreffen der BRIC-Staaten. Zentrale Themen dürften der Ukraine- und der Iran-Krieg sein. In der Fußball-Bundesliga hat Aufsteiger Schalke den ersten Saisonsieg gefeiert. Die Schalker gewannen bei Union Berlin mit 3:1. Torwart Loris Karius freut sich.
4: Ja, war ein ganz wichtiges Spiel heute. Erste Dreier in der Bundesliga. Und heute haben wir richtig gut mitgespielt, Chancen erarbeitet. Wie gesagt, hätten noch das eine oder andere mehr machen können, aber gibt uns eine breite Brust.
3: Und Tennisprofi Alexander Zverev hat das Finale der US Open in New York erreicht. Er setzte sich im Halbfinale in 3 Sätzen gegen den Russen Karen Khachanov durch.
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5: Guten Morgen. Ja, heute immer wieder Sonne dabei, ein paar lockere Wolken, ein kleines Schauerrisiko, dann gegen Abend. Topwerte heute zwischen 20 und 23 Grad. Morgen der Sonntag dagegen überwiegend wolkig, teils auch nass, 18 bis 21 Grad.
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6: Ich bin Angela Kress. Guten Morgen. Bundesjustizministerin Hubig will Vermietern künftig stärker auf die Finger klopfen, wenn sie gegen die Mietpreisbremse verstoßen. Bisher müssen sie nur zu viel gezahlte Miete zurückzahlen, das reicht Hubig nicht. Eine Expertengruppe prüft jetzt mögliche Bußgelder. Außerdem will die SPD-Politikerin Schlupflöcher bei Kurzzeitvermietungen und möblierten Wohnungen schließen. Ein entsprechender Gesetzentwurf liegt schon im Bundestag. Kinotickets sind teuer geworden. Beim sogenannten Kinofest kann man heute und morgen aber viele Filme für nur 5 Euro anschauen. Mehr von Ronny Thorau.
7: Mehr als 700 Kinos in ganz Deutschland machen mit beim Kinofest. Teilweise mit Sondervorstellungen von Filmklassikern, Previews kommender Filme und extra bunten Aktionen drumherum. Auch wer große Sommerblockbuster wie die Odyssey oder den neuen Spider-Man-Film oder gehypte Horrorhits wie Obsession noch nicht gesehen hat, kann das jetzt für 5 Euro.
6: Die meisten von uns müssten mehr arbeiten. Diese Forderung kommt ja immer wieder aus Politik und Wirtschaft. Eine Mehrheit der Beschäftigten wäre auch dazu bereit, zumindest wenn die Rahmenbedingungen stimmen, wie etwa ein besseres Grundgehalt oder steuerliche Vorteile. Das zeigt eine Umfrage im Auftrag der Jobseite Indeed. Mehr als die Hälfte der Befragten hat darin angegeben, Überstunden leisten zu wollen, aber fast 3/4 der Befragten arbeiten demnach schon mehr als im Arbeitsvertrag vorgesehen. Bei den US Open in New York hat Tennisprofi Alexander Zverev das Finale erreicht. Im Halbfinale setzte er sich in 3 Sätzen gegen den Russen Karen Khachanov durch. Morgen am Sonntag trifft er im Finale auf den Sieger zwischen den US-Amerikanern Ben Shelton und Francis Tiafoe. Und in der Fußball-Bundesliga hat Aufsteiger Schalke den ersten Saisonsieg gefeiert. Ein 3:1 auswärts gegen Union Berlin.
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8: Guten Morgen. Ja, heute immer wieder Sonne dabei, ein paar lockere Wolken, ein kleines Schauerrisiko, dann gegen Abend. Topwerte heute zwischen 20 und 23 Grad. Morgen der Sonntag dagegen überwiegend wolkig, teils auch nass, 18 bis 21 Grad.
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7: Mit Nathalie Feigl. Guten Morgen. Die Firma Immopakt hat aus der Industriebrache in der Zwickauer Maxhütte einen ansehnlichen Gewerbepark gemacht. Die größte Veränderung gab es in den vergangenen Monaten. Gerd Friedrich berichtet.
8: Die Firma Immopakt hat den ersten Neubau auf dem Gelände umgesetzt. Die weiße Lagerhalle hat eine Fläche von 2000 Quadratmetern und steht gleich in der Nähe der Einfahrt. Nach etwa einem Dreivierteljahr Bauzeit ist sie im August fertig geworden. Demnächst nutzt sie der Mieter. Die Gebäude des Gewerbeparks sind fast zu 100% ausgelastet. Allerdings bieten die 12 Hektar noch freie Flächen für weitere Neubauten.
7: Für die Baustelle Neuplanitzer Straße beginnt kommende Woche der Endspurt. Das hat Alexander Schürer vom Tiefbauamt diese Woche in Planitz bei der Einwohnerversammlung angekündigt. Ab Donnerstag wird wieder asphaltiert. In der Woche darauf stehen noch Restarbeiten auf dem Programm. Ende September soll die Straße wieder frei sein. Heute und morgen ist in unserer Stadt historisches Markttreiben. Unter dem Motto Zwickau im Wandel der Zeit präsentieren sich bis 18 Uhr Domhof, Hauptmarkt und Kornmarkt als Schauplätze vergangener Epochen.

0: Zudem werden historische Kutschfahrten und verschiedene Stadtführungen angeboten. Cash only. Damit soll in Geschäften und Restaurants bald Schluss sein. Finanzminister Klingbeil will Unternehmen verpflichten, neben Bargeld auch mindestens eine digitale Bezahlmöglichkeit anzubieten. Zoe Tasovali mit den Details.
1: Der Handelsverband sagt, gerade kleine Läden müssten Geräte anschaffen und Gebühren zahlen und hätten am Ende mehr Bürokratie. Ganz anders sehen das Fachleute vom Handelsforschungsinstitut Köln. Viele Kunden erwarten Kartenzahlungen zwischen einfach.
0: Kinotickets sind teurer geworden. Beim sogenannten Kinofest kann man heute und morgen aber viele Filme für nur 5 € schauen. Mehr von Ronny Thorau.
2: Mehr als 700 Kinos in ganz Deutschland machen mit beim Kinofest. Teilweise mit Sondervorstellungen von Filmklassikern, Previews kommender Filme und extra bunten Aktionen drumherum. Auch wer große Sommerblockbuster wie die Odyssey oder den neuen Spider-Man-Film oder gehypte Horrorhits wie Obsession noch nicht gesehen hat, kann das jetzt für 5 €.
0: Der Modellbahnclub Zwickau feiert heute ein Doppeljubiläum. Der Verein besteht seit 65 Jahren und seit 40 Jahren nutzt er das Haus der Modellbahn am Platz der Völkerfreundschaft, das vorher das Schützenhaus war. Besucher sind ab 10 Uhr willkommen.
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4: Einen wunderschönen guten Morgen. Ja, es geht mit ein paar Wolken. Ansonsten sehr schön ins Wochenende an diesem Samstagvormittag. Temperaturen heute so zwischen 20 und 22 Grad. Morgen nochmal Sonne am Vormittag. Später kommen dann mehr Wolken zu uns. Die bringen dann ein bisschen Regen mit. Am Montag ist es genau umgedreht. Dann gibt es erst Regen. Später kommt die Sonne raus. Temperaturen bleiben so zwischen 15 und 21 Grad. Der Blick auf die Straße. Wir haben ein paar Baustellen auf der A4. Wenn Sie da unterwegs sein sollten, dann beachten Sie das. Momentan sieht es aber richtig gut aus. In Dresden ist das blaue Wunder wegen Bauarbeiten gesperrt. Das Ganze noch bis Montag früh 4 Uhr. Fußgänger und Radfahrer können die Brücke jedoch weiterhin benutzen. In Freital ist ein Teil der Burkastraße bis morgen noch gesperrt. Da gibt es das Windbergfest. Da wird gefeiert. Und in Erlau, Ahornstraße bis Rochlitzer Straße zwischen Ende der Straße und Erlbachtal. Da gibt es einen Feuerwehreinsatz, auch hier eine Vollsperrung. Und einen Blitzer in Leipzig in der Hohentichelstraße. Stadtauswärts, da steht der Superblitzer. Staus und Blitzer, melden Sie uns bitte kostenlos unter 03x800 und die 4. Oder Sie schicken uns eine WhatsApp-Sprachnachricht, würde mich auch drüber freuen. Die Nummer dafür finden Sie bei uns im Netz.
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4: Ich sag's Ihnen, Kaffee ist durchgelaufen. Der Kaffee frühmorgens, Samstag kurz nach 6. Der schmeckt einfach anders als in der Woche. Ist alles schön ruhig hier. Wir sind hier zu zweit aktuell noch im Studio. Das ist toll, so können wir gut gelaunt und hochmotiviert ins Wochenende starten. Wenn Sie gerade noch im Bett liegen, dann kuscheln Sie sich noch ein bisschen ein. Geben Sie Ihren Liebsten oder Ihrem Liebsten einen ganz dicken Knutsch und freuen Sie sich, dass wir Wochenende haben. Jetzt gibt's Joe, End of Beginning, ist eine etwas ruhigere Nummer. Medizin nach Noten oder Popgymnastik nach 8 gibt's dann etwas später.
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1: Wussten Sie es? Kohlrabi besteht ja zu 90% aus Wasser. Deswegen ist roher Kohlrabi auch super für eine bewusste Ernährung. Der hohe Wasseranteil füllt den Magen, ohne viel Kalorien draufzupacken, macht also schnell satt. Durch die vielen Ballaststoffe im Kohlrabi hält dieses Sättigungsgefühl auch länger an. In einer Kombination mit gutem Olivenöl, Nüssen oder Avocado holen wir uns dann auch noch eine Portion an gesunden Fetten dazu. Herrlich.
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0: Coldplay und BTS. Oh Gott, my universe. Ist das schöne Musik zum Munterwerden? Kuscheln Sie sich noch ein bisschen ein und genießen Sie gleich Ihr Lieblingsradio. Mit den Ärzten und Westerland. Der nächste Urlaub kommt bestimmt, muss ja nicht Westerland sein. So, die Ärzte mit Westerland gleich in voller Länge.
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0: Einen wunderschönen Samstagmorgen. Sonne-Wolken-Mix im Ländle heute bei uns mit 20 Grad relativ entspannt und mild. Oder kann man schon sagen warm. Die Nächte bleiben nicht mehr ganz so kühl oder werden nicht mehr ganz so kühl. 13 bis 15 Grad. Morgen erst einmal ein Sonne-Wolken-Mix. Später gibt es Regen bei bis zu 20 Grad. Auch am Montag gibt es ein bisschen Regen. Am Dienstag wird es dann wieder richtig schön. Und Achtung, dann gehen die Temperaturen wieder auf bis auf 25 Grad. Der Blick auf die Straßen. Erlau in der Ahornstraße bis zur Rochlitzer Straße. Zwischen Ende der Straße und Erlbachtal Feuerwehreinsatz, Vollsperrung. Und in Freital ist ein Teil der Purker Straße bis Sonntag

0: bis morgen wegen des Windbergfests gesperrt. Und geblitzt wird in Leipzig auf der Hohentichelnstraße stadtauswärts. Da steht der Superblitzer. Staus und Blitzer gern melden, kostenlos unter 0 3 mal 800 und die 4. Dankeschön.
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0: Hoch die Hände, Wochenende. Schön, dass wir Sie ins Wochenende begleiten dürfen. Jetzt mit Summer und Homebreaker.
1: Der

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5: Wir waren ja gerade ein bisschen poetisch, haben aus unserem Studiofenster geguckt, haben gedacht, Mensch, so schönes Wetter. Man müsste jetzt eigentlich draußen unterwegs sein, auf den Wiesen, ja. Hatte Christine gesagt, ja, aber nett, jetzt früh die Wiesen.
6: Na, ich wollte
5: ich
6: nur
5: gesagt, ja, dann
6: muss man so im Städter ja sagen, ne? Es ist jetzt ganz schön nass auf der Wiese.
5: Dann habe ich so poetisch gesagt, müsste man so den Spätsommertau unter den barfüßigen Sohlen spüren.
6: Was ist das für ein Satz?
5: Das ist so ein schöner
6: unter
5: Satz.
6: Unter den barfüßigen Sohlen spüren.
5: Das ist Poesie.
6: Also finden Sie das auch komisch?
5: Nein, das ist nicht komisch.
6: Ich finde das barfüßige Sohlen. Und wenn ich an deine Sohlen denke,
5: was? Das ist blöd.
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0: wunderschönen guten Morgen mit Marlon Rudett, when the beat drops out. When the beat drops out. Achtung, lieber Autofahrer, A72 Plauen Hof zwischen Plauen Ost und Plauen Süd. Defekter LKW auf der rechten Spur und der Standspur, da gibt's aktuell Behinderungen. Machen Sie vorsichtig.
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11: Mit Nathalie Feigl. Guten Morgen. Zwickau geht auf Zeitreise. Heute und morgen lädt die Stadt zum historischen Markttreiben ein. Gunnar Tichy.
12: Besucher erwartet bis 18 Uhr ein vielfältiges Programm mit historischem Handwerk, Musik, Theater und zahlreichen Mitmachangeboten. Während im Domhof das Mittelalter im Fokus steht, tauchen Gäste am Hauptmarkt in die Zeit des Biedermeier ein. Der Kornmarkt widmet sich der Industrialisierung und der Zwickauer Automobilgeschichte. Zudem werden historische Kutschfahrten und verschiedene Stadtführungen angeboten.
11: Auf dem Sachsenring wird es an diesem Wochenende wieder richtig laut. Heute und morgen stehen die Rennen der deutschen Tourenwagen-Masters, kurz DTM, an. Aston Martin, Audi, BMW, Ferrari, Ford, Lamborghini, McLaren, Mercedes-AMG und Porsche sind dabei. Rund um die Strecke gibt es Musik und Autogrammstunden. 50 getunte Trabis, die durchs Erzgebirge fahren, machen auf dem Sachsenring Halt. Die Veranstalter rechnen mit zehntausenden Fans. Alle Infos finden Sie bei uns im Netz. Immer mehr Kinder und Jugendliche fühlen sich erschöpft. Fast die Hälfte der Schülerinnen und Schüler in den Klassen 5 bis 10 hat in der Umfrage der Krankenkasse DRK über Schlafstörungen geklagt. Fast 70% sagen, mindestens einmal pro Woche fühlen sie sich erschöpft. Kinder und Jugendliche sagen, ein möglicher Grund könnte übermäßige Mediennutzung am Abend sein. Es kann dauern, bis man einen Facharzttermin bekommt. Kassenärztechef Gassen sagt, in medizinisch dringenden Notfällen wären schnellere Termine möglich. In der Regel innerhalb einer Woche. Praxen müssten entsprechend vergütet werden, sagte er der Bild. Eine pauschale gesetzliche Termingarantie, wie sie etwa aus Reihen der SPD gefordert wird, wäre laut Gassen nicht umsetzbar. Der FSV Zwickau ist am Nachmittag auswärts auf Punktejagd in der Regionalliga. Die Schwäne sind bei Chemie Leipzig gefordert. Der Alfred-Kunze-Sportpark war in der jüngeren Vergangenheit ein gutes Pflaster für den FSV. Dreimal ging man dort zuletzt als Sieger vom Platz. Zumindest die Vorzeichen stehen auch diesmal gut. Chemie ist derzeit Letzter mit 2 Punkten, der FSV steht auf Rang 7. Anstoß ist heute um 14.30 Uhr.
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14: Na, wunderschönen guten Morgen. Das Wetterchen macht doch richtig Freude heute. Temperaturen so zwischen 20, 22 Grad. In der Nacht wird es ein bisschen kühler, aber auch nicht mehr so knackig kalt wie in den letzten Nächten. So 13 bis 15 Grad. Morgen starten wir mit viel Sonne in den Sonntag. Deswegen heißt er ja auch Sonntag. Später gibt es Regen. Temperaturen zwischen 12 und 20 Grad. Montag genau umgekehrtes Spiel. Erst gibt es Regen, dann kommt die Sonne raus und Dienstag geht's rauf mit den Temperaturen bis auf 25 Grad. Der Blick auf die Straßen in Freital ist ein Teil der Burkastraße bis morgen noch gesperrt. Der wird Windbergfest gefeiert mit allem, was dazugehört. Und auf der A72, wie schon ganz kurz erwähnt, Plauen Richtung Hof, zwischen Plauen Ost und Plauen Süd, defekter LKW auf der rechten und der Standspur, da gibt es aktuell Behinderungen. So, liebe Autofahrer, wenn Sie jetzt gerade schon unterwegs sind, wir haben noch ein paar Blitzer, fahren Sie vorsichtig und vorschriftsmäßig. Geblitzt wird in Leipzig auf der Hohen Tichelstraße statt auswärts, super Blitzer, und in Dresden auf der Keulenbergstraße statt einwärts. Staus und Blitzer, melden Sie uns bitte kostenlos unter 03x800 und die 4. Dankeschön.
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14: So ist es. Und wissen Sie was? Samstag macht es immer so viel Spaß, weil da ist noch alles ruhig, der Kaffee schmeckt anders und die Sonne geht langsam aus. Und es gibt die André und die Morgenmädels Auslese. Da können Sie gleich wieder bei uns ein tolles Buch gewinnen. Fürs Wochenende oder für den nächsten Urlaub. Und musikalisch, ja, da gehen wir gleich in die Vollen. Jetzt mit Miles Smith und Nice to Meet You. Morgen.
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0: Dispersity. Aktuelles selbstverwertes Projekt gibt's noch gar nicht so lang. 2021 in Los Angeles gegründet und durch TikTok mittlerweile weltweit ausgespielt. Wunderschönen guten Morgen, kurz nach 8 haben wir es.
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0: Lesen geht immer. Ich muss ganz ehrlich gestehen, ich bin so ein Urlaubsleser. Ich lese seltener, aber im Urlaub lese ich von früh bis spät. Das macht Spaß, das fetzt. Und der nächste Urlaub steht vielleicht bei Ihnen ja auch schon auf dem Programm. Ich sage nur Herbstferien. Und vielleicht hat unsere Christine von André und die Morgenmädels ja genau heute die passende Urlaubslektüre dabei.
3: Ja, und da haben wir jetzt zum Wochenende mal einen Buchtipp. Der passt auch ziemlich gut zu unserer aktuellen Schulstunde. Da kann man sich ja für eine Vertretungsstunde mit dem Radio anmelden. Entweder Sport oder das Thema Medienkompetenz. Und da gehört auch das Daddeln am Handy, die Nutzung von irgendwelchen Apps, Snapchat, Insta, WhatsApp mit dazu. Allein mit dem Handy, so schützen wir unsere Kinder. So heißt das neue Buch von Digitaltrainer Daniel Wolf. Kinder und Jugendliche verbringen hierzu Lande täglich gute 2 Stunden und am Wochenende sogar über 3 Stunden nur in den sozialen Medien. Hinzu kommen noch digitale Spiele und Streamingdienste. Wir sprechen insgesamt mittlerweile teilweise schon von etwa 40 Stunden pro Woche online. 10% der Kinder und Jugendlichen fragen heute schon KI, wenn sie Probleme mit Freunden haben oder in der Schule irgendwie Ärger haben. Wie können Eltern ihre Kinder wirksam auf die digitale Welt vorbereiten, sie begleiten und schützen? Genau damit beschäftigt sich das Buch und gibt auch ganz praktische Tipps. Allein mit dem Handy, so schützen wir unsere Kinder, von Digitaltrainer Daniel Wolf. 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So heißt das Buch.
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0: schwungene Kiste mit Ed Sheeran und AC Sam. Ihr Lieblingsradio, und gleich lassen wir die Sonne scheinen. Gute Laune Musik mit Super High und Nika und Following the Sun. Wünsche Ihnen einen wunderschönen Samstagmorgen. Gleich gibt's die Sonne in voller Länge.
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12: Einen wunderschönen Samstagmorgen. Wir haben es 8.20 Uhr. Ja, heute Sonne, Wolkenmix, angenehme Temperaturen bis zu 22 Grad. In der Nacht 13 bis 15 Grad. Morgen starten wir sonnig in den Sonntag. Später gibt es dann Regen. Temperaturen ähnlich wie heute. Montag erst Regen und dann kommt die Sonne. Und am Dienstag wird es ganz verrückt. Dann geht's rauf mit den Temperaturen bis auf 25 Grad. Der Blick auf die Straßen. Hallo, liebe Autofahrer in Freital. Ist ein Teil der Purkerstraße noch bis morgen gesperrt. Da wird gefeiert. Das Windbergfest und A72 Plauen Richtung Hof, zwischen Plauen Ost und Plauen Süd. Defekter LKW auf der rechten Spur und der Standspur. Blitzer, jetzt wird's aber verrückt. Jetzt kommen die Kollegen vom Ordnungsamt raus und messen die Geschwindigkeit in Dresden. Kollenbergstraße, Stadt einwärts, Leipzig und Tichelnstraße, Stadt auswärts. In Lausen in Leipzig auf der Lausener Straße, Stadt auswärts und in Görlitz auf der Melanchthonstraße Richtung Bahnhof. Staus und Blitzer melden Sie uns bitte kostenlos unter 03x800 und die 4. Vielen Dank.
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12: So ist es. So, ich habe jetzt einen Song rausgesucht. Ich mag den unglaublich, weil der bringt so richtig Schwung in die Bude, egal wann man ihn hört. Den muss man richtig laut hören. Ist eigentlich gar nicht so neu, aber von Baby Rexha neu aufgepimpt. Es geht um New Religion, Baby Rexha und Faceless. Wir wünschen Ihnen einen wunderbaren Start in den Samstag.
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1: Die Stadt lädt heute und morgen zum historischen Markttreiben. Im Domhof geht's zurück ins Mittelalter, auf dem Hauptmarkt in die Zeit des Biedermeier und auf dem Kornmarkt dreht sich alles um die Zwickauer Automobilgeschichte. Auf dem Hauptmarkt gibt's auch wieder den beliebten Fotostand, sagte uns Katrin Meier vom Kulturamt.
2: Man kann also in traditionelle Gewänder schlüpfen und dann Fotos zusammen mit den Freunden oder mit der ganzen Familie machen lassen.
1: Das historische Markttreiben geht täglich von 11 bis 18 Uhr.
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6: Mit Nathalie Feigl. Guten Morgen. Die Firma Immopakt hat aus der Industriebrache in der Zwickauer Maxhütte einen ansehnlichen Gewerbepark gemacht. Die größte Veränderung gab es in den vergangenen Monaten. Gerd Friedrich berichtet.
7: Die Firma Immopakt hat den ersten Neubau auf dem Gelände umgesetzt. Die weiße Lagerhalle hat eine Fläche von 2000 Quadratmetern und steht gleich in der Nähe der Einfahrt. Nach etwa einem Dreivierteljahr Bauzeit ist sie im August fertig geworden. Demnächst nutzt sie der Mieter. Die Gebäude des Gewerbeparks sind fast zu 100% ausgelastet. Allerdings bieten die 12 Hektar noch freie Flächen für weitere Neubauten.
6: Für die Baustelle Neuplanitzer Straße beginnt kommende Woche der Endspurt. Das hat Alexander Schürer vom Tiefbauamt diese Woche in Planitz bei der Einwohnerversammlung angekündigt. Ab Donnerstag wird wieder asphaltiert. In der Woche darauf stehen noch Restarbeiten auf dem Programm. Ende September soll die Straße wieder frei sein. Heute und morgen ist in unserer Stadt historisches Markttreiben. Unter dem Motto Zwickau im Wandel der Zeit präsentieren sich bis 18 Uhr Domhof, Hauptmarkt und Kornmarkt als Schauplätze vergangener Epochen. Zudem werden historische Kutschfahrten und verschiedene Stadtführungen angeboten. Cash only. Damit soll in Geschäften und Restaurants bald Schluss sein. Finanzminister Klingbeil will Unternehmen verpflichten, neben Bargeld auch mindestens eine digitale Bezahlmöglichkeit anzubieten. Zoe Tassovalli mit den Details.
8: Der Handelsverband sagt, gerade kleine Läden müssten Geräte anschaffen und Gebühren zahlen und hätten am Ende mehr Bürokratie. Ganz anders sehen das Fachleute vom Handelsforschungsinstitut Köln. Viele Kunden erwarten Kartenzahlungen zwischen einfach.
6: Kinotickets sind teurer geworden. Beim sogenannten Kinofest kann man heute und morgen aber viele Filme für nur 5 Euro schauen. Mehr von Ronny Thorau.
9: Mehr als 700 Kinos in ganz Deutschland machen mit beim Kinofest. Teilweise mit Sondervorstellungen von Filmklassikern, Previews kommender Filme und extra bunten Aktionen drumherum. Auch wer große Sommerblockbuster wie die Odyssey oder den neuen Spider-Man-Film oder gehypte Horrorhits wie Obsession noch nicht gesehen hat, kann das jetzt für 5 Euro.
6: Der Modellbahnclub Zwickau feiert heute ein Doppeljubiläum. Der Verein besteht seit 25 Jahren.

0: 60 Jahren und seit 40 Jahren nutzt er das Haus der Modellbahn am Platz der Völkerfreundschaft, das vorher das Schützenhaus war. Besucher sind ab 10 Uhr willkommen.
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2: Wir haben oben gute Laune, unten gute Laune, weil das Wetter fetzt. 20 bis 22 Grad, viel Sonne, ein paar harmlose Wolken. Die Nächte werden nicht mehr ganz so kalt, 13 bis 15 Grad. Morgen starten wir richtig schön in den Sonntag. Später gibt es ein bisschen Regen. Montag ist es umgedreht, da gibt es erst Regen und dann kommt die Sonne. Und am Dienstag wird es ganz verrückt. Temperaturen bis zu 25 Grad. Der Blick auf die Straßen. Guten Morgen, liebe Autofahrer. In Freital nach wie vor, da wird gefeiert, Windbergfest. Deshalb ist ein Teil der Burker Straße noch bis morgen gesperrt. A4 Erfurt Richtung Chemnitz, Abfahrt Gera, defekter LKW. Da gibt es gerade in diesem Bereich, was schreiben Sie, Fahrzeug unzureichend gesichert. Also da ein bisschen vorsichtiger fahren. Und A72 Plauen Richtung Hof zwischen Plauen Ost und Plauen Süd, defekter LKW auf der rechten und der Standspur Blitzer. Kolbenbergstraße in Dresden, Stadt einwärts. Hohenticklenstraße statt auswärts, der Superblitzer in Leipzig und Superblitzer Nummer 2 in Leipzig in Lausen, Lausener Straße statt auswärts und in Görlitz auf der Melanchthonstraße Richtung Bahnhof. Staus und Blitzer melden Sie uns bitte kostenlos unter 03x800 und die 4.
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2: Wunderschönen guten Morgen, oder sagt man nicht schon guten Vormittag? Naja, so kurz vor 9. Ich hoffe, Sie sind gut aus den Federn gekommen. Und falls es noch ein bisschen schwer fällt, weil Sie vielleicht gestern Feier waren, dann sorgen wir für die passende Musik. Schwungvolle Musik von Taylor Swift jetzt und Opelite.
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0: namens Kygo. Der hat in den letzten Jahren aber richtig viele erfolgreiche Produktionen gehabt. Save My Love ist sein aktuelles Werk. Wunderschönen guten Morgen mit Ihrem Lieblingsradio. Auch in dieser Woche gab es wieder bei André und die Morgenmädels das Haustier-Quiz. Sie kennen die Spielregeln. Es gibt eine Frage rund um Ihren Liebling, also ums tierische Liebling. Liegen Sie richtig mit der Antwort, bekommen Sie 50 Euro Futtergeld. Ich habe eigentlich noch nie ein Haustier-Quiz gehört, bei dem jemand verloren hat. Diese Woche? Ja, wir hören nochmal rein.
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2: Janine, bist gerade mit dem Hund draußen, oder?
3: Nee, wir haben leider keinen Hund mehr, aber wir haben zwei Katzen und einen Hasen.
2: Zwei Katzen und Hasen. Um welches Tier geht es heute eigentlich, Christine?
4: Im weitesten Sinne Katze. Es geht um die Katzenklappe. Wer hat denn die Katzenklappe erfunden? War das der Physiker Isaac Newton? War das Automobilpionier Carl Benz? Oder war das der Apotheker Dr. August Oetker?
3: Ich würde jetzt einfach mal auf A raten.
2: Auf Newton? Ich bin ja auf deiner Seite, Janine. Ich weiß es aber genauso wenig. Aber ich glaube auch mal gelesen zu haben, dass das der Isaac Newton war.
3: Aha.
2: Wenn ich dein Joker wäre, dann würde ich dich jetzt bestärken und sagen, ja, nehmen wir A.
3: Okay, André, dann nehmen wir den.
2: Ja, nehmen wir A. Gut.
4: Okay. Ihr seid euch einig?
2: Ja, wir sind uns einig, A? Ja.
3: A. Wir nehmen
4: und
3: A.
4: Isaac Newton ist richtig!
2: Ja!
4: In der Tat war der total genervt von seiner Katze, weil der immer irgendwas erfinden wollte, da rumgetüftelt hat und die Katze wollte immer rein und raus, rein und raus. Und da hat er sich irgendwann gedacht, jetzt reicht's und hat deshalb ganz nebenbei mal eben die Katzenklappe erfunden, um sich dann wieder seiner Physik widmen zu können.
2: Siehst du?
3: Mega cool, meine Kinder werden sich freuen.
2: Ja, wieder was gelernt. Das heißt, es gibt Futtergeld, nicht für die Kinder, für die Katzen und, den Hasen.
3: Vielen, vielen Dank.
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0: ist so eine Künstlerin, die mag ich. Leonie verbreitet gute Laune. Da geht die Sonne auf. Auch wenn es draußen regnet, aber wir haben ein schönes Wochenende vor uns. Simple Life, hier ist der Lieblingsradio. Guten Morgen, wir haben es 9:17 Uhr. Und gleich. We found love. Powerful Rihanna. Mehr von ihr. Und noch ganz viel mehr dazu gibt's gleich in ein paar Minuten.
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2: Es wird ein schönes Wochenende. Temperaturen zwischen 20 und 22 Grad. Ein paar Wolken, aber auch viel Sonne und es bleibt trocken. Das ist das Wichtigste. In der Nacht nicht mehr ganz so kalt. 13 bis 15 Grad. Morgen starten wir sonnig in den Sonntag. Später kann es dann mal ein bisschen Regen geben. Montag erst Regen, dann Sonne. Und am Dienstag geht's rauf mit den Temperaturen bis auf 25 Grad. Ein Hallo auf die Straßen im Freital. Da wird gefeiert, das Windbergfest noch bis morgen. Deshalb ist ein Teil der Purkerstraße gesperrt. B180 Stolberg Richtung Altenburg. Hohenstein-Ernsttal zwischen Kreuzung Hohenstein-Ernsttal und Hohenstein-Ernsttal selbst. Da sind viele Autos unterwegs. Da dauert es ein bisschen länger. Und in Cottbus auf der Bahnhofstraße bis Thiemstraße zwischen Wilhelm-Kült-Straße und Fetschauer-Straße. Auch da wird Party gemacht, Veranstaltung. Da gibt es eine Sperrung, Blitzer. In Dresden, Gollenbergstraße statt einwärts, Hohentichelnstraße statt auswärts in Leipzig, ebenso auf der Lausener Straße in Leipzig statt auswärts und in Görlitz auf der Melanchthonstraße Richtung Bahnhof. Staus und Blitzer melden Sie uns bitte kostenlos 03x800 und die 4. Vielen Dank.
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2: Montag heißt es bei Andrea und die Morgenmädels wieder Koffer packen für Disneyland Paris. Das macht unglaublich viel Spaß, das Spiel. Wir haben ja jetzt schon zwei Gewinnerfamilien gehabt und die nächste Gewinnerfamilie, die folgt am Freitag. Und falls Sie nicht wissen sollten, wie Sie dabei sein können, wir blicken da gleich nochmal zurück auf die letzte Woche. Musikalisch gibt es jetzt Alex Warren, wir haben Rihanna, wir haben Revolverheld und wir haben Michael Jackson. Also die volle Bandbreite. In diesem Sinne, wunderbaren Samstagvormittag.
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1: 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Gestern gab's den zweiten Gewinner. 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
1: Anmelden und ganz wichtig, dann alle Gegenstände wissen, die wir in den Koffer gepackt haben. Wir spielen ja unser Kofferpackspiel. Und wenn das passiert ist, dann geht's für Sie, für euch und für die ganze Familie ins Disneyland Paris. Wo rufen wir jetzt an?
4: Wir haben jetzt die Ines.
5: Ja, wollen wir?
1: Ines, guten Morgen. Also hier ist das Radio. Die Christine ist da, ich bin der André. Hast du eine Idee, weshalb wir anrufen?
5: Wegen Paris?
4: Ja. Wegen der Reise ins Disneyland.
1: Hast du denn zufällig die Dinge parat?
5: Ja, ich habe immer gehört,
1: ja. Ja, wirklich?
5: Also als erstes Montag das rote T-Shirt.
1: Ja.
5: Dann Dienstag die Sonnenbrille.
1: Ja.
5: Mittwoch die Turnschuhe.
1: Ja.
5: Und Donnerstag das Nackenkissen.
1: Das Nackenkissen?
4: Und Ines, das heißt... Ja. Das waren alle vier Gegenstände, die Reihenfolge war richtig.
1: Ihr kommt mit.
5: Das ist ja geil. Oh, wir haben nämlich da gerade noch nichts gebucht in der Woche. Da habe ich die Kinder auf. Das ist ja genial.
1: Ach, wie schön.
5: Oh, Wahnsinn, die freuen sich bestimmt.
1: Ines, und wir freuen uns auch auf euch. Mensch, das ist doch irre.
4: Wir fahren zusammen hin, Hotel und so weiter ist alles dabei. Also wir machen uns da eine richtig schöne Zeit im Disneyland Paris.
5: Oh, Wahnsinn, ich kann es gar nicht glauben.
1: Okay. Für alle anderen, die noch mitmachen möchten, am Montag geht's weiter, dann packen wir wieder den ersten Gegenstand in den Koffer.
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6: Mit Nathalie Feigl. Guten Morgen. Zwickau geht auf Zeitreise. Heute und morgen lädt die Stadt zum historischen Markttreiben ein. Gunnar Tichy.
7: Besucher erwartet bis 18 Uhr ein vielfältiges Programm mit historischem Handwerk, Musik, Theater und zahlreichen Mitmachangeboten. Während im Domhof das Mittelalter im Fokus steht, tauchen Gäste am Hauptmarkt in die Zeit des Biedermeier ein. Der Kornmarkt widmet sich der Industrialisierung und der Zwickauer Automobilgeschichte. Zudem werden historische Kutschfahrten und verschiedene Stadtführungen angeboten.
6: Auf dem Sachsenring wird es an diesem Wochenende wieder richtig laut. Heute und morgen stehen die Rennen der deutschen Tourenwagen Masters, kurz DTM, an. Aston Martin, Audi, BMW, Ferrari, Ford, Lamborghini, McLaren, Mercedes AMG und Porsche sind dabei. Rund um die Strecke gibt es Musik und Autogrammstunden. 50 getunte Trabis, die durchs Erzgebirge fahren, machen auf dem Sachsenring Halt. Die Veranstalter rechnen mit zehntausenden Fans. Alle Infos finden Sie bei uns im Netz. Immer mehr Kinder und Jugendliche fühlen sich erschöpft. Fast die Hälfte der Schülerinnen und Schüler in den Klassen 5 bis 10 hat in der Umfrage der Krankenkasse DRK über Schlafstörungen geklagt. Fast 70% sagen, mindestens einmal pro Woche fühlen sie sich erschöpft. Kinder und Jugendliche sagen, ein möglicher Grund könnte übermäßige Mediennutzung am Abend sein. Es kann dauern, bis man einen Facharzttermin bekommt. Kassenärztechef Gassen sagt, in medizinisch dringenden Notfällen wären schnellere Termine möglich. In der Regel innerhalb einer Woche. Praxen müssten entsprechend vergütet werden, sagte er der Bild. Eine pauschale gesetzliche Termingarantie, wie sie etwa aus Reihen der SPD gefordert wird, wäre laut Gassen nicht umsetzbar. Der FSV Zwickau ist am Nachmittag auswärts auf Punktejagd in der Regionalliga. Die Schwäne sind bei Chemie Leipzig gefordert. Der Alfred-Kunze-Sportpark war in der jüngeren Vergangenheit ein gutes Pflaster für den FSV. Dreimal ging man dort zuletzt als Sieger vom Platz. Zumindest die Vorzeichen stehen auch diesmal gut. Chemie ist derzeit Letzter mit 2 Punkten. Der FSV steht auf Rang 7. Anstoß ist heute um 14.30 Uhr.
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9: Na, so schlecht ist das Wetter doch gar nicht. Sonne-Wolken-Mix im Laufe des Tages. Temperaturen gehen auf bis auf 22 Grad. Die Nächte nicht mehr ganz so kalt. 13 bis 15 Grad. Morgen gibt's richtig viel Sonne, zumindest am Vormittag. Dann kommen die Wolken zu uns, die bringen ein bisschen Regen mit. Temperaturen, ja, in den Bergen bei 12, ansonsten 20 Grad. Montag gibt's erst Regen, dann kommt die Sonne. Temperaturen gehen rauf bis auf 21 Grad. Und richtig dolle wird's dann am Dienstag. Dann

0: haben wir bis zu 25 Grad. Der Blick auf die Straßen in Cottbus, Bahnhofstraße bis Thiemstraße, zwischen Wilhelm-Kötz-Straße und Fetschauer Straße Veranstaltung. Da sollten Sie einen großen Bogen drum herum machen, also nicht um die Veranstaltung, sondern wenn Sie da mit dem Auto lang müssen. Veranstaltung können Sie besuchen, macht garantiert Spaß. In Freital sind die Albert-Schweitzer-Straße und die Burkerstraße gesperrt. Da gibt es das Windbergfest. B180 Stolberg Richtung Altenburg zwischen Gersdorf und Hohenstein-Ernsthal. Da sind viele Autos unterwegs, momentan 22 Minuten Zeitverlust. Und Blitzer, Zellischer Weg, Superblitzer, Kultblitzer in Dresden, Kultblitzer in Leipzig, auf der Lausener Straße stadtauswärts, Hohentichenstraße stadtauswärts und in Görlitz auf der Melanchthonstraße Richtung Bahnhof. Staus und Blitzer, gern melden, kostenlos unter 03 mal 800 und die 4. Vielen Dank und es geht eine gute Fahrt.
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0: Ich wünsche Ihnen einen schönen Samstagvormittag. Ich habe mir einen Gasgrill gekauft, habe ich Ihnen das schon gesagt? Ich habe mich ja lange Zeit dagegen verwehrt. Gasgrill war nie meine Sache. Ich habe immer nur Holzkohle genommen. Jetzt habe ich ihn gekauft, habe ihn probiert und heute wird gegrillt. Wir haben es ja gerade gehört, das Wetter soll ja richtig entsprechend gut werden. Und was gehört zu einem schönen Steak und zu einer Bratwurst dazu? Kleiner Trink und deshalb laden wir Sie jetzt ein mit Shibushi, a Bar-Song. In diesem Sinne, Prost!
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0: Deine Klasse. So klang es nach der Sportstunde mit unserem André von André und die Morgenmädels. Spontanen Applaus von der 7a für unsere Sportskanone. Die Klassenlehrerin Sina Keller war begeistert von der Schulstunde und natürlich wollten wir auch im Anschluss wissen, wie hat sich denn unser André geschlagen in Sachen Sportunterricht?
1: Er hat sich super geschlagen, hat sich toll in die Klasse eingefügt und ja, der Ehrgeiz war bei ihm genauso da wie bei den Kindern, glaube ich.
0: 500 Euro gab es obendrauf für die Klassenkasse und natürlich weiß die Klasse ganz genau, was sie mit der ganzen Kohle anstellen möchte.
2: Einen Ausflug.
3: Coolere Ausflüge, also es waren schon cool, aber trotzdem noch
4: so vielleicht mal zum See fahren oder so.
5: Ja, halt auch, dass man dann für nächstes oder für dieses Jahr dann fürs Skilager dann halt auch noch bessere Sachen machen kann.
6: Ist halt auch gut für die Klassenkasse generell, dass man dann halt nochmal mehr Geld hat.
7: Eine Klassenfahrt. Vielleicht jetzt so in einem Freizeitpark oder so.
0: Übrigens, nach der Schulstunde, nach der Sportstunde gab es frisch gebackenen und selbstgebackenen Zupfkuchen für alle, sozusagen, um die Energiespeicher wieder aufzufüllen. Wenn auch ihr wollt, dass André und die Morgenmädels mit der Schulstunde mal bei euch vorbeischauen, dann ganz schnell anmelden und bewerben bei uns im Netz.
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0: können Sie eben die Jungs von Glock Glock Etoria. Herrlich, hier ist Ihr Lieblingsradio. Radio gleich mit Kato, turn the lights off. So klingt der Sound für Zwickau Stadt und Land. Gleich gibt's mehr davon.
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9: Sonnenwolkenmix, ab aktuell mehr Wolken als Sonne, aber es bleibt trocken. Temperaturen gehen rauf bis auf 22 Grad. In den Bergen ist es ein bisschen kühler, die Nacht zwischen 13 und 15 Grad. Morgen starten wir sonnig in den Sonntag. Am Nachmittag, späten Abend gibt es Regen, Temperaturen zwischen 12 und 20 Grad. Dienstag wird es richtig hot, bis zu 25 Grad. Der Blick auf die Straßen. In Cottbus, Bahnhofstraße bis Thiemstraße, zwischen Wilhelm-Kühlt-Straße und Fettschauer Straße gibt es eine Veranstaltung. Da kann es zu Verkehrsbehinderungen kommen, ebenso in Freital. Da sind die Albert-Schweitzer Straße und Purker Straße gesperrt. B180 Stolberg Richtung Altenburg zwischen Gersdorf und Hohenstein-Anstal. Hohes Verkehrsaufkommen, hier dauert es 15 Minuten länger. Und A4 Görlitz Richtung Dresden zwischen Grenzübergang Ludwigsdorf und Görlitz stockender Verkehr. Blitzer, der Superblitzer in Dresden auf dem Zellischer Weg. In Bautzen auf der B96, Bautzen Richtung Hoyerswerda, in Schwarzadler, in Leipzig und Hichelnstraße und Lausener Straße, da steht jeweils der Superblitzer. Staus und Blitzer gern melden, kostenlos unter 03x800 und die 4.
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9: Ich mache das freiwillig, weil ich jetzt hier immer wieder mal so eine WhatsApp kriege. Menschenskinder, du auch am Samstag früh. Ich finde das mega, gemeinsam mit ihnen aufzustehen

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2: Niedermülsen lädt zum 5. Traktor- und Oldtimer-Treffen auf den Festplatz an der Brückenstraße. Heute Abend gibt's eine 80er-90er-Party und morgen Mittag um 12

0: startet die Oldtimer-Ausfahrt. Und im Freibad Crossen wird heute wieder die schottische Lebensart gefeiert. Bei den 10. Highland Games vom Clan McGregor treten 9 Teams gegeneinander an. Die Wettbewerbe in den landestypischen Disziplinen beginnen um 11. Abends gibt's Live-Musik, eine Lasershow und ein Feuerwerk.
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0: Hier ist Ihr Lieblingsradio am Samstagvormittag. Ja, geht das Basketballmärchen heute weiter? Unsere deutschen Frauen stehen bei der Weltmeisterschaft im eigenen Land im Halbfinale und treffen am Nachmittag auf Frankreich. Die Mädels lösen im ganzen Land eine regelrechte Euphorie aus. Nicht nur hier bei uns, sondern auch bei ihren ehemaligen Mitspielern. Zum Beispiel bei Romy Beer, die Ex-Nationalspielerin aus Sachsen, trainiert heute die Chemcats aus Chemnitz und kommt regelrecht ins Schwärmen, wenn sie von der Mannschaft spricht.
1: Es ist so schön zu sehen, dass sich die jahrelange Arbeit jetzt endlich auszahlt. Sie zeigen können, wer sie sind, was sie können, dass sie da oben hingehören. Und dass das Allertollste ist, dass die Hallen voll sind und dass nicht nur die Spieler begreifen, was gerade passiert, sondern ganz Deutschland da mitgeht und Hallen füllt.
0: Ja, da drücken wir ganz fest die Daumen, heute ab 16.30 Uhr. Und damit sind wir, glaube ich, nicht alleine.
2: Wir wünschen der Frauennationalmannschaft
3: viel Glück,
4: viel Erfolg für das kommende Spiel.
2: Let's go.
4: Macht sie platt.
3: Wir glauben an euch.
5: Attacke!

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2: Mit Nathalie Feigl einen schönen guten Tag. Das Comeback der Zwickauer Maxhütte geht weiter. Nachdem in den vergangenen Jahren alte Gebäude des Gewerbeparks saniert wurden, ist jetzt eine neue Lagerhalle errichtet worden. Sie hat eine Fläche von 2000 Quadratmetern und wird demnächst vom Mieter übernommen. Der Eigentümer, die Firma Immopakt, hat in den Neubau rund 1,5 Millionen Euro investiert. Die Gebäude des Parks sind fast zu 100% ausgelastet. Auf der A72 müssen sich Autofahrer in den kommenden Tagen auf Behinderungen einstellen. Zwischen Chemnitz Süd und Stolberg Nord werden ab Montag tagsüber einzelne Spuren wegen Vermessungsarbeiten gesperrt. Das betrifft beide Fahrtrichtungen, so die Autobahn GmbH. Auch zwischen Zwickau Ost und Chemnitz Süd und am Autobahnkreuz Leipzig wird die Fahrbahn verengt. Die Sächsische Landesstiftung Natur und Umwelt schlägt Alarm. Bei der Vorstellung ihres Geschäftsberichts im Landtag warnte die Stiftung vor den Folgen des Artensterbens. In Sachsen gibt es zum Beispiel kaum noch Rebhühner. Ihre Zahl ist in den letzten 30 Jahren um 99% gesunken. Um die Tiere zu schützen, hat die Stiftung im vergangenen Jahr 35 Projekte unterstützt. Nächstes Jahr will sie gemeinsam mit dem Zoo Leipzig neue Rebhühner auswildern. Die Bundesnetzagentur hat Bedenken widersprochen, wonach Deutschlands Gasspeicher in diesem Winter nicht ausreichend gefüllt sein könnten. Behördenchef Müller sagte, schon jetzt sei mehr Gas in den Speichern als im letzten Winter entnommen wurde. Und es bleibe auch noch Zeit für weitere Einspeisungen. Das Vergleichsportal Verivox rechnet laut Rheinischer Post mit bis zu 20% höheren Gaspreisen zum Jahreswechsel im Vergleich zu jetzt. Wer dringend einen Facharzt braucht, könnte künftig schneller einen Termin bekommen. Kassenärztechef Gassen stellt dafür in der Bild Termine innerhalb einer Woche in Aussicht. Die von der SPD geforderte allgemeine Termingarantie lehnte er aber ab. Soita Sovalli berichtet.
3: Gassens Idee sieht so aus. Fachärzte halten jede Woche ein paar Termine für Patienten frei, bei denen es wirklich dringend ist. Dafür sollen die Praxen auch mehr Geld bekommen. Ob jemand schnell zum Facharzt muss, entscheidet vorher der Hausarzt oder der ärztliche Bereitschaftsdienst. Der SPD reicht das nicht. Sie will, dass gesetzlich Versicherte generell schneller drankommen.
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5: So, wir haben Mitte September. Wir wollen uns mal nicht über das Wetterchen beschweren. Es bleibt angenehm warm heute. Temperaturen bis zu 22 Grad. Auch die Nächte mit 13 bis 15 Grad jetzt nicht extrem kalt. Morgen wird es nochmal sonnig. Später kommen dann Wolken zu uns. Temperaturen zwischen 12 und 20 Grad. Es könnte morgen nochmal ein bisschen tröpfeln. Am Montag starten wir regnerisch in die neue Woche. Später klart dann der Himmel auf, dann kommt die Sonne raus. Dienstag wird's verrückt, Freunde, Römerlandsleute. 25 Grad, da kommt der Spätsommer nochmal so richtig voll zurück. Der Blick auf die Straßen. Hallo, liebe Autofahrer, Cottbus, Bahnhofstraße bis Thiemstraße, zwischen Kühlstraße und Fetschauer Straße. Da gibt's eine Veranstaltung, ebenso in Freital, Albert-Schweitzer Straße und Purker Straße sind gesperrt. Die B180 Stolberg Richtung Altenburg, Hohenstein-Anstal, zwischen Kreuzung Hohenstein-Anstal und Hohenstein-Anstal selbst, hohes Verkehrsaufkommen, stockender Verkehr. Und A14 Dresden Richtung Leipzig zwischen Mutschen und Grimma 2 Kilometer Stau. Blitzer, Zellischer Weg in Dresden, dann Hohentichelstraße in Leipzig stadtauswärts und auf der Lausener Straße in Leipzig stadtauswärts und auf der B96 Bautzen Richtung Hoyerswerda in Schwarzadler. Auch da blitzt es. Fahren Sie überall vorschriftsmäßig und kommen Sie gut an.
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5: Das Wetter muss durchhalten. Ich möchte noch grillen. Ich habe gerade mit meiner Mutter telefoniert. Die ist gerade an der Ostsee auf der wunderschönen Insel Usedom in Zinnowitz. Sie haben Bombenwetter gehabt die ganze Woche über. Heute fährt sie nach Hause und sagt auch heute Morgen Sonnenaufgang. Irgendwas machen wir falsch. Aber die Hoffnung stirbt zuletzt. Okay, wenn wir jetzt noch nicht so viel Sonne haben, haben wir dafür dufte Musik. Jetzt mit Lost Frequencies und Bastille und Head Down.
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2: Die neueste PISA-Studie, beziehungsweise die Ergebnisse der neuesten PISA-Studie und unnützes Wissen. Wir wollen ja doch immer so ein bisschen Erkenntnisgewinn auch mal vermitteln. PISA-Studie hat ja nichts mit dem Ort PISA zu tun, oder doch?
3: Weiß ich gar nicht.
2: Ach, das weißt du ganz sicher auch.
3: Ich überlege jetzt gerade, ist wieder so ein lustiges Akronym über pädagogische Institutionen für Sonderaufgaben.
2: Oder was ist denn? PISA-Programm? Programm für International Student Assessment. Ah, guck mal an. Also, es ist tatsächlich wieder so ein komisches, zusammengesetztes Ding. Deswegen PISA.
3: Wofür steht ein Käffchen? Das habe ich schon immer gefragt.
2: Einfach nur.
3: Effektiertes.
2: Besprechen wir nach dem Käffchen.
3: Ja, bin gespannt.
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Mit der guten Laune, Hack Yourself, Kamerad, wunderbaren Samstagvormittag. Es geht straff aufs Mittagessen zu. Und da passen doch die Sugar Babes hervorragend dazu. It's

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5: Viele Wolken und ein bisschen Sonne. Das ist das Wetterchen heute. Nachmittag Temperaturen bei 20 bis 22 Grad. In der Nacht bei 13 bis 15 Grad. Morgen eigentlich richtig schönes Wetter. Am Nachmittag kann es dann ein bisschen Regen geben. Am Dienstag wird es wieder richtig hot. Bis zu 25 Grad bekommen wir dann. In Freital sind die Albert-Schweitzer-Straße und die Purkerstraße nach wie vor gesperrt. Das Ganze noch bis morgen. Da läuft es Wind. Bergfest, Blitzer, Zellischer Weg in Dresden. Da steht der Superblitzer B96 Bautzen Richtung Hoyerswerda in Schwarzadler. In Leipzig Hohentichelnstraße stadtauswärts Superblitzer und in Leipzig Lausen, Lausener Straße stadtauswärts ebenfalls der Superblitzer. Staus und Blitzer gern melden, kostenlos 03x800 und die 4.
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5: So ist es. Und Musik von Joe, End of Beginning. Das ist eine schöne Ballade, wenn Sie noch irgendwo schlummern oder sich gut gehen lassen. Augen zu, Radio ganz laut an und einfach nur genießen.
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2: Lesen geht immer. Ich muss ganz ehrlich gestehen, ich bin so ein Urlaubsleser. Ich lese seltener, aber im Urlaub lese ich von früh bis spät. Das macht Spaß, das fetzt. Und der nächste Urlaub steht vielleicht bei Ihnen ja auch schon auf dem Programm. Ich sage nur Herbstferien. Und vielleicht hat unsere Christine von André und die Morgenmädels ja genau heute die passende Urlaubslektüre dabei.
3: Ja, und da haben wir jetzt zum Wochenende mal einen Buchtipp. Der passt auch ziemlich gut zu unserer aktuellen Schulstunde. Da kann man sich ja für eine Vertretungsstunde mit dem Radio anmelden. Entweder Sport oder das Thema Medienkompetenz. Und da gehört auch das Daddeln am Handy, die Nutzung von irgendwelchen Apps, Snapchat, Insta, WhatsApp mit dazu. Allein mit dem Handy, so schützen wir unsere Kinder. So heißt das neue Buch von Digitaltrainer Daniel Wolf. Kinder und Jugendliche verbringen hierzu Lande täglich gute 2 Stunden und am Wochenende sogar über 3 Stunden nur in den sozialen Medien. Hinzu kommen noch digitale Spiele und Streamingdienste. Wir sprechen insgesamt mittlerweile teilweise schon von etwa 40 Stunden pro Woche online. 10% der Kinder und Jugendlichen fragen heute schon KI, wenn sie Probleme mit Freunden haben oder in der Schule irgendwie Ärger haben. Wie können Eltern ihre Kinder wirksam auf die digitale Welt vorbereiten, sie begleiten und schützen? Genau damit beschäftigt sich das Buch und gibt auch ganz praktische Tipps. Allein mit dem Handy, so schützen wir unsere Kinder, von Digitaltrainer Daniel Wolf. 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So heißt das Buch.
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2: So, wir haben eine wichtige Meldung vom Radioverkehrsdienst A4 Dresden Richtung Chemnitz in Höhe Dresden-Neustadt. Gefahr durch Reifenteile auf der rechten Spur. Machen Sie langsam.

So, der liebe Kollege Mark Matthew übernimmt jetzt hier das Ruder. Ich bin Roman Knoblauch, schmeiße jetzt meinen Gasgrill an, hau eine Thüringer Bratwurst drauf, trinke ein schönes Bierchen. Montagmittag hören wir uns wieder. Bis dahin, viel Spaß.

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1: Mit Nathalie Feigl einen schönen guten Tag. Für die Baustelle Neuplanitzer Straße beginnt kommende Woche der Endspurt. Das hat Alexander Schürer vom Tiefbauamt diese Woche in Planitz bei der Einwohnerversammlung angekündigt. Ab Donnerstag wird wieder asphaltiert. In der Woche darauf stehen noch Restarbeiten auf dem Programm. Ende September soll die Straße wieder frei sein. Im Freibad Crossen wird heute wieder die schottische Lebensart gefeiert. Bei den 10. Highland Games von Clan McGregor aus Mosel treten insgesamt 9 Teams gegeneinander an. Es gibt verschiedene Wettkämpfe mit landestypischen Disziplinen wie Tauziehen oder Baumstammwurf. Dazu gibt es ein buntes Programm mit Live-Musik, Tanz- und Dudelsackklängen. Den Abschluss der Jubiläumsausgabe bilden eine Lasershow und ein Feuerwerk. Die abschlagsfreie Rente nach 45 Beitragsjahren soll mit der Rentenreform wegfallen. Dabei gibt's neue Diskussionen zwischen Union und SPD. Unionsfraktionschef Frei hat dem Redaktionsnetzwerk Deutschland gesagt, dass er 5 Jahre Übergangsfrist für die neue Regelung zu lang findet. Soy Tasovalli berichtet.
2: Wer kurz vor der Rente steht, soll nicht plötzlich völlig neu planen müssen. Darin sind sich Union und SPD einig. Gestritten wird darüber, wie viel Zeit die Betroffenen bekommen. Die SPD hält etwa 5 Jahre für sinnvoll. Unionsfraktionschef Frei ist das deutlich zu lang. Wie viele Jahre er für richtig hält, sagt Frei aber nicht.
1: Saudi-Arabien hat nach einem Drohnenangriff eine wichtige Ölpipeline vorsorglich abgeschaltet. Wie das Außenministerium mitteilte, wurde die Pipeline vom Irak aus attackiert. Wer genau dahinter steckt, ist unklar. Die Pipeline ist durch den Iran-Krieg wichtiger geworden, da die Straße von Hormus faktisch blockiert ist. Der FSV Zwickau ist am Nachmittag in der Regionalliga Nordost bei der BSG Chemie Leipzig zu Gast. FSV-Trainer Rico Schmidt hat angekündigt, dass er seine Mannschaft vor dem Spiel nicht nur taktisch gut einstellen muss.
3: Provokation wird sicherlich auch auf dem Feld geben. Es wird auch an der Linie hitzig werden. Es wird auch von den Rängen her dort reingepulst, um trotzdem coolen Kopf zu behalten und sein Ding durchzuziehen. Auch die Situation nicht übergemäß auch bewerten, nicht provozieren lassen, sondern unser Spiel und sein persönliches Spiel durchzuziehen.
1: Anstoß im Alfred-Kunze-Sportpark ist um 14.30 Uhr.
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5: Ja, wechselnd bewölkter Nachmittag. Meist bleibt's trocken bei 19 bis 24 Grad. Morgen der Sonntag, wenig Sonne, stellenweise Schauer. Am freundlichsten der Nachmittag, 18 bis 21 Grad. Und wechselhaft starten wir auch in die neue Woche. Dienstag dann meist sonnig und da wird's wärmer. Hallo auf die Straßen. Auf der 72 Zwickau Richtung Chemnitz dauert es 10 Minuten länger zwischen Chemnitz Süd und dem Kreuz Chemnitz. Und geblitzt wird auf der B96 Bautzen Richtung Hoyerswerda in Schwarzadler und in Leipzig Hohenticheln sowie auf der Lausener Straße jeweils stadtauswärts. Staus und Blitzer kostenlos melden 03800 und die 4. Danke und gute Fahrt.
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5: Hallo, kurz vor 12, schönen Samstag, jetzt mit Linkin Park und Lost.
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0: Aktuelle von Teddy Swims. Gleich weiter mit Avicii. Ja, der DJ Tim Bergling aus Stockholm wäre diese Woche 37 geworden.
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2: Wussten Sie es? Kohlrabi besteht ja zu 90% aus Wasser. Deswegen ist roher Kohlrabi auch super für eine bewusste Ernährung. Der hohe Wasseranteil füllt den Magen, ohne viel Kalorien draufzupacken, macht also schnell satt. Durch die vielen Ballaststoffe im Kohlrabi hält dieses Sättigungsgefühl auch länger an. In einer Kombination mit gutem Olivenöl, Nüssen oder Avocado holen wir uns dann auch noch eine Portion an gesunden Fetten dazu. Herrlich.
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1: Ja, Deutschlands Basketballerinnen kämpfen heute um den Einzug ins WM-Finale. Nach dem starken 93-74 gegen Europameister Belgien steht das Team erstmals überhaupt in einem WM-Halbfinale. Gegner ist Frankreich. Los geht's heute Nachmittag 16:30 in Berlin. Zum Fußball. Schalke gewann bei Union Berlin mit 3:1, feierte damit den ersten Saisonsieg in der Bundesliga. Kurios wurde es in der zweiten Halbzeit. Der Schiedsrichter, der musste mit einer Wadenverletzung vom Platz. Der vierte Offizielle übernahm und kam so zu seinem Bundesliga-Debüt. Der 28-jährige Jano Wienefeld. Und noch zum Tennis. Alexander Zverev greift nach dem nächsten Grand-Slam-Titel. Der Hamburger steht bei den US Open im Finale. Morgen um 20 Uhr deutscher Zeit geht's gegen den Amerikaner Ben Shelton. Und Alexander Zverev hat bisher alle 5 Duelle gegen ihn gewonnen. Nach dem French Open-Sieg könnte Zverev also den zweiten Titel des Jahres holen.
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1: Da die sonnigen Momente heute gut abpasst, immer wieder auch wolkig, ganz vereinzelt, könnte es auch mal regnen. Meist bleibt es aber trocken, so bis 23 Grad. Morgen dann viele Wolken, teils mit Schauern bis 21 Grad. Hallo auf die Straßen, A72 Zwickau Richtung Chemnitz, 10 Minuten dauert es länger zwischen Chemnitz Süd und dem Kreuz Chemnitz. Und geblitzt wird in Leipzig auf der Hohen Tichelnstraße sowie auf der Lausener Straße jeweils stadtauswärts. Staus im Blitzer melden Sie kostenlos 03800 und die 4 gern auch via WhatsApp.
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1: So, nach dem Wochenende ein Kauf jetzt fix nach Hause und Mittagessen machen. Und Icona Pop begleitet sie jetzt mit I Love It.
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6: Salami, ich schätze dich auch.
5: Ach so, ja, guck mal, hier steht, irgendwie ist Tag der Salami oder was? 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Wichtig, nee, ja, ist wurscht.
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5: Ja. Gut.
6: Stimmt.
5: Wir waren ja gerade ein bisschen poetisch, haben aus unserem Studiofenster geguckt, haben gedacht, Mensch, so schönes Wetter. Man müsste jetzt eigentlich draußen unterwegs sein, auf den Wiesen, ja. Hatte Christine gesagt, wir haben nett jetzt früh die Wiesen.
6: Na, ich wollte nur
5: gesagt, ja, dann
6: muss man so im Städter ja sagen, ne? Es ist jetzt ganz schön nass auf der Wiese.
5: Dann habe ich so poetisch gesagt, müsste man so den Spätsommertau unter den barfüßigen Sohlen spüren.
6: Was ist das für ein Satz?
5: Das ist so ein schöner
6: unter
5: Satz.
6: Unter den barfüßigen Sohlen spüren.
5: Das ist Poesie.
6: Also finden Sie das auch komisch?
5: Nein, das ist nicht komisch.
6: Ich finde das barfüßige Sohlen. Und wenn ich an deine Sohlen denke,
5: was? Das ist blöd.
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11: Mit Michael Daub, guten Tag. Die Firma Immopact hat aus der Industriebrache in der Zwickau

0: Bauer Max Hütte einen ansehnlichen Gewerbepark gemacht. Die größte Veränderung gab es in den vergangenen Monaten, wie Gerd Friedrich berichtet.
1: Die Firma Immopakt hat den ersten Neubau auf dem Gelände umgesetzt. Die Weiße Lagerhalle hat eine Fläche von 2000 Quadratmetern und steht gleich in der Nähe der Einfahrt. Nach etwa einem Dreivierteljahr Bauzeit ist sie im August fertig geworden. Demnächst nutzt sie der Mieter. Die Gebäude des Gewerbeparks sind fast zu 100% ausgelastet, allerdings bieten die 12 Hektar noch freie Flächen für weitere Neubauten.
0: Heute und morgen ist in unserer Stadt historisches Markttreiben. Unter dem Motto Zwickau im Wandel der Zeit präsentieren sich bis 18 Uhr Domhof, Hauptmarkt und Kornmarkt als Schauplätze vergangener Epochen. Zudem werden historische Kutschfahrten und verschiedene Stadtführungen angeboten. Die Behörden sind sicher. Der verhinderte Drohnenanschlag am Leipziger Flughafen wurde von Russland ausgesteuert. Die Welt am Sonntag berichtet über einen Verdächtigen, der Mitarbeiter des russischen Militärgeheimdienstes GRU sein soll. Russland selbst sagt, dass man nichts mit dem Vorfall zu tun habe. Anfang August war auf dem Flughafen eine mit Sprengstoff beladene Drohne nahe einer ukrainischen Transportmaschine entdeckt und entschärft worden. Die Bundesnetzagentur beruhigt, die Gasvorräte würden für den Winter reichen. Schon jetzt sei mehr Gas in den Speichern, als im letzten Winterhalbjahr verbraucht worden sei. Das hat Behördenchef Müller gesagt. Und in den nächsten Wochen bleibe ja auch noch Zeit für weitere Einspeicherungen. Im Moment sind die Speicher zu gut 55% ausgelastet. Im Vergleich zu den Vorjahren ist der Gasspeicherfüllstand damit niedrig. Das hatte Bedenken ausgelöst. In der Fußballregionalliga muss der FSV Zwickau heute beim aktuellen Schlusslicht Chemie Leipzig bestehen. FSV-Trainer Rico Schmidt kennt die Tabellensituation und warnt vor bissigen Chemikern.
2: Die haben sich jetzt aktuell ganz klar auch unter Wert verkauft. Und da werden die schon heiß sein und geil sein gegen uns. Wir sind jetzt ja Favoriten, werden wir ja hochsterilisiert. Ja. Aber wir wissen auch, wo wir herkommen. Und da brauchen wir Kampfeslust. Und natürlich sowieso unsere Fans, die uns dort mit Leidenschaft unterstützen.
0: Anpfiff ist heute um 14.30 Uhr.
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4: Der wechselnd bewölkte Nachmittag. Meist bleibt es trocken, 19 bis 24 Grad. Morgen wenig Sonne, stellenweise Schauer. Am freundlichsten der Nachmittag 18 bis 21 Grad. Hallo auf die Straßen. Da stockt es auf der A72 Zwickau Richtung Chemnitz zwischen Chemnitz Süd und dem Kreuz Chemnitz. Und S173 zwischen Grenzübergang Baretal und Dresden. Mehrfach kurze Sperrung wegen des Radrennens European Peace Rides. Ja, die Friedensfahrer werden 17 Uhr an der Dresdner Frauenkirche erwartet. Und Superblitzermann Dresden Zeltscher Weg. Außerdem stehen sie auf der Washingtonstraße beidseitig, Keulenbergstraße stadteinwärts und in Leipzig die Superblitzer auf der Hohen Ticheln sowie der Lausnerstraße jeweils stadtauswärts. Staus und Blitzer melden Sie kostenlos 03800 und die 4.
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4: Jo, Mahlzeit kurz vor 1, gleich die aktuelle von Olivia Rodrigo, der 90er Dance von Snap und hier ganz soft Callum Scott mit der Stimme von Whitney Houston.
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0: Mexico.
1: Olivia Rodrigo, Drop Dead.
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1: Schönes Wochenende, auch wenn das Wetter ja etwas wechselhaft ist. 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
2: So, es ist bereits der fünfte Spieltag der zweiten Bundesliga. Magdeburg führt bereits 2:0 gegen Kaiserslautern. Dann Bochum 1:0 gegen Greuther Fürth. Und ja, eben wollte ich noch sagen, Dynamo Dresden ist soeben 1:0 in Führung gegangen bei Eintracht Braunschweig durch Nikolai Rapp. Und in diesen Sekunden steht es hier 1:1 zwischen Braunschweig und Dynamo Dresden. Deutschlands Basketballerinnen, die kämpfen heute um den Einzug ins WM-Finale. Gegner aus Frankreich, los geht's um 16.30 Uhr in Berlin.
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2: Ja, die sonnigen Momente gut abpassen. Heute auch immer mal wieder etwas wolkig. Ganz vereinzelt kann es vielleicht mal regnen. Meist bleibt es trocken. Bis 23 Grad, morgen bis 21 Grad. Morgen viele Wolken, teils sogar mit Schauern. Hallo auf die Straßen. Stockender Verkehr auf der A72 Zwickau Richtung Chemnitz zwischen Chemnitz Süd und dem Kreuz Chemnitz. Und geblitzt wird in Dresden auf der Washingtonstraße beidseitig. Und dann mal Superblitzer in Dresden Zelscher Weg, auf der Keulenbergstraße einwärts und in Leipzig Hohentücheln sowie Lausener Straße jeweils stadtauswärts.
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2: Hallo und jetzt weiter mit Vincent Weiss, der gerade auf Tournee ist. Hier ist Musik sein.
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0: Samstagmittag, Achtung Autofahrer, in Dresden Ampelausfall rund um den Albertplatz. Bitte vorsichtig fahren bzw. großen Bogen drum machen.
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3: Anmelden und ganz wichtig, dann alle Gegenstände wissen, die wir in den Koffer gepackt haben. Wir spielen ja unser Kofferpackspiel. Und wenn das passiert ist, dann geht's für Sie, für euch und für die ganze Familie ins Disneyland Paris. Wo rufen wir jetzt an?
4: Wir haben jetzt die Ines.
3: Ines.
5: Ja, wollen wir?
3: Ines, guten Morgen. Also hier ist das Radio. Die Christine ist da, ich bin der André. Hast du eine Idee, weshalb wir anrufen?
5: Wegen Paris?
4: Ja. Ja, wegen der Reise ins Disneyland.
3: Hast du denn zufällig die Dinge parat?
5: Ja, ich habe immer gehört.
3: Ja, wirklich?
5: Also als erstes Montag das rote T-Shirt.
3: Ja.
5: Dann Dienstag die Sonnenbrille.
3: Ja.
5: Mittwoch die Turnschuhe.
3: Ja.
5: Und Donnerstag das Nackenkissen.
3: Das Nackenkissen?
4: Und Ines, das heißt, das waren alle vier Gegenstände, die Reihenfolge war richtig.
3: Ihr kommt mit.
5: Das ist ja geil. Oh, wir haben nämlich da gerade noch nichts gebucht in der Woche. Da habe ich die Kinder auch. Das ist ja genial.
3: Oh, wie schön.
5: Oh, Wahnsinn, die freuen sich bestimmt.
3: Ines, und wir freuen uns auch auf euch. Mensch, das ist doch irre.
4: Wir fahren zusammen hin, Hotel und so weiter ist alles dabei. Also wir machen uns da eine richtig schöne Zeit im Disneyland Paris.
5: Oh, Wahnsinn, das kann ich gar nicht glauben.
3: Okay. Für alle anderen, die noch mitmachen möchten, am Montag geht es weiter. Dann packen wir wieder den ersten Gegenstand in den Koffer.
4: Und dann gibt es die nächste Reise nächste Woche. Also schnell noch anmelden bei uns im Netz.
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12: Mit Michael Daub, guten Tag. Heute und morgen ist in unserer Stadt historisches Markttreiben. Es steht unter dem Motto Zwickau im Wandel der Zeit. Katrin Meyer vom Kulturamt.
13: Also auf dem Domhof steht eben die Zeit des Mittelalters und der frühen Neuzeit im Mittelpunkt. Und da gibt es viel historisches Handwerk zu erleben. Dann auf dem Hauptmarkt steht die Zeit des Biedermeier und die Zeit von Robert Schumann im Mittelpunkt. Auch da gibt es eben Handwerk zu erleben. Und dann gibt es den Kornmarkt und da geht es eben um die Zeit der Industrialisierung und der Automobilgeschichte Zwickaus.
12: Der FSV Zwickau ist am Nachmittag auswärts auf Punktejagd in der Regionalliga. Die Schwäne sind bei Chemie Leipzig gefordert. Der Alfred-Kunze-Sportpark war in der jüngeren Vergangenheit ein gutes Pflaster für den FSV. Dreimal ging man dort zuletzt als Sieger vom Platz. Zumindest die Vorzeichen stehen auch diesmal gut. Chemie ist derzeit Letzter mit 2 Punkten. Der FSV steht auf Rang 7. Anstoß ist in einer guten halben Stunde um 14.30 Uhr. Beschäftigte müssen mehr arbeiten, so lautet gerade vielfach die Forderung. Mehr als die Hälfte der Befragten hat in einer Umfrage für ein Jobportal gesagt, sie würden mehr arbeiten, wenn die Anreize stimmen und es zum Beispiel ein besseres Grundgehalt gibt. Fast die Hälfte sagte aber auch, die politische Debatte über längere Arbeitszeiten demotiviere sie. Ein Drittel fühlt sich dagegen davon angespornt. Die Grünen wollen ungenutzte Vermögen auf inaktiven Bankkonten für soziale Projekte und gemeinnützige Organisationen nutzbar machen. Dazu wollen sie einen Antrag in den Bundestag einbringen, wie Grünen-Politikerin Beck ankündigte. Es geht um Bankguthaben, Sparbücher oder Wertpapier-Depotkonten, bei denen die Bank den Kontakt zum Kunden verloren hat und auch nicht wiederherstellen kann. Mehrere Milliarden Euro blieben so ungenutzt. Im Freibad Crossen wird heute wieder die schottische Lebensart gefeiert. Bei den 10. Highland Games vom Clan McGregor aus Mosel treten insgesamt 9 Teams gegeneinander an. Die Wettkämpfe in den landestypischen Disziplinen wie Tauziehen oder Baumstammwurf sind am Vormittag gestartet. Dazu gibt es ein buntes Programm mit Live-Musik, Tanz- und Dudelsackklängen. Den Abschluss der Jubiläumsausgabe bilden eine Lasershow und ein Feuerwerk.
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14: Der wechselbewölkte Nachmittag, meist bleibt trocken, 19 bis 23 Grad. Morgen wenig Sonne, stellenweise Schauer, am freundlichsten der Nachmittag bei 18 bis 21 Grad. Und wechselhaft starten wir auch in die neue Woche. Dienstag dann meist sonnig und dann wird's wärmer. Hallo auf die Straßen, stockender Verkehr auf der A4. Nein, auf der A72, Zwickau Richtung Chemnitz, zwischen Chemnitz Süd und dem Kreuz Chemnitz. Und auf der S173 zwischen Grenzübergang Baretal und Dresden mehrfach kurze Sperrungen wegen des Radrennens. European Peace Ride. Die Friedensfahrer werden 17 Uhr an der Dresdner Frauenkirche erwartet. Außerdem in Dresden Ampelausfall rund um den Albertplatz. Geblitzt wird auf der B98 in Burkau, in Dresden Flügelwegbrücke und in Leipzig Luise-Otto-Peters-Allee. Staus und Blitzer kostenlos melden, 03800 und die 4.
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14: Zweite Bundesliga-Halbzeit, Magdeburg gegen Kaiserslautern 2:0, Bochum 1:0 gegen Greuther Fürth und kurz vor der Halbzeitpause Braunschweig gegen Dynamo Dresden 1:1.
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1: Ja, zweite Fußball-Bundesliga, noch Pause in Braunschweig. Dynamo Dresden gegen Braunschweig 1:1. Es wird bereits wieder gespielt. Magdeburg führt 3:0 gegen Kaiserslautern und Bochum 1:0 gegen Greuther Fürth. So, Bundesliga der Frauen. RB Leipzig hat da gewonnen. 2:1 gegen Nürnberg heute Mittag. Und Deutschlands Basketballerinnen, die kämpfen heute um den Einzug ins WM-Finale. Gegner ist Frankreich. 16:30 geht's los in Berlin.
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1: So, und da haben wir es ein bisschen wechselhaft. Mal schön Sonne, mal wolkiger, meist bleibt es trocken. Heute Temperaturen so knapp über 20 Grad. Morgen ähnlich, morgen aber wahrscheinlich mehr Wolken und da müssen wir auch mit dem ein oder anderen Schauer rechnen. Hallo auf die Straßen und Vorsicht auf der A72 Zwickau Richtung Hof. Zwischen Rastplatz Großzöbern und Landesgrenze liegen Fahrzeugteile auf der Fahrbahn. Und aber noch stockenden Verkehr auf der A72 Zwickau Richtung Chemnitz. Zwischen Chemnitz Süd und dem Kreuz Chemnitz zu 5 bis 10 Minuten. Geblitzt wird in Burkau B98, in Dresden Flügelwegbrücke und in Leipzig Luise-Otto-Peters-Allee.
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1: So, machen wir gleich mal einen tollen Sommer 80er, oder? Can't Wait on the Waves, Walking on Sunshine nach Dance Beats von Wise.
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Schönes Wochenende, ja, egal ob gemütlich zu Hause, im Garten oder unterwegs. Wetter passt für Open-Air-Konzerte. Ja, die DJs von Stereo Act sind heute Abend auf der Hutbergbühne Carmens zusammen mit Lena Marie Engel. Dann könnt ihr feiern mit Santiano heute Abend nochmal in Dresden in der Jungen Garde. Und Silly, die spielen in Leipzig auf der Parkbühne mit Sängerin Julia Neigel. Jetzt hier Silly, damals noch mit Anne Los. Jetzt alles rot.

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14: Mit Michael Daub, guten Tag. Heute und morgen ist in unserer Stadt historisches Markttreiben. Es steht unter dem Motto Zwickau im Wandel der Zeit. Katrin Meyer vom Kulturamt.
15: Also auf dem Domhof steht eben die Zeit des Mittelalters und der frühen Neuzeit im Mittelpunkt. Und da gibt es viel historisches Handwerk zu erleben. Dann auf dem Hauptmarkt steht die Zeit des Biedermeier und die Zeit von Robert Schumann im Mittelpunkt. Auch da gibt es eben Handwerk zu erleben. Und dann gibt es den Kornmarkt und da geht es eben um die Zeit der Industrialisierung und der Automobilgeschichte Zwickaus.
14: Der FSV Zwickau ist am Nachmittag auswärts auf Punktejagd in der Regionalliga. Die Schwäne sind bei Chemie Leipzig gefordert. Der Alfred-Kunze-Sportpark war in der jüngeren Vergangenheit ein gutes Pflaster für den FSV. Dreimal ging man dort zuletzt als Sieger vom Platz. Zumindest die Vorzeichen stehen auch diesmal gut. Chemie ist derzeit Letzter mit 2 Punkten. Der FSV steht auf Rang 7. Anstoß ist in einer guten halben Stunde um 14.30 Uhr. Beschäftigte müssen mehr arbeiten, so lautet gerade vielfach die Forderung. Mehr als die Hälfte der Befragten hat in einer Umfrage für ein Jobportal gesagt, sie würden mehr arbeiten, wenn die Anreize stimmen und es zum Beispiel ein besseres Grundgehalt gibt. Fast die Hälfte sagte aber auch, die politische Debatte über längere Arbeitszeiten demotiviere sie. Ein Drittel fühlt sich dagegen davon angespornt. Die Grünen wollen ungenutzte Vermögen auf inaktiven Bankkonten für soziale Projekte und gemeinnützige Organisationen nutzbar machen. Dazu wollen sie einen Antrag in den Bundestag einbringen, wie Grünen-Politikerin Beck ankündigte. Es geht um Bankguthaben, Sparbücher oder Wertpapier-Depotkonten, bei denen die Bank den Kontakt zum Kunden verloren hat und auch nicht wiederherstellen kann. Mehrere Milliarden Euro blieben so ungenutzt. Im Freibad Crossen wird heute wieder die schottische Lebensart gefeiert. Bei den 10. Highland Games vom Clan McGregor aus Mosel treten insgesamt 9 Teams gegeneinander an. Die Wettkämpfe in den landestypischen Disziplinen wie Tauziehen oder Baumstammwurf sind am Vormittag gestartet. Dazu gibt es ein buntes Programm mit Live-Musik, Tanz- und Dudelsackklängen. Den Abschluss der Jubiläumsausgabe bilden eine Lasershow und ein Feuerwerk.
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17: Ja, wechselnd bewölkter Nachmittag. Meist bleibt es trocken, um die 20 Grad. Morgen wenig Sonne, stellenweise Schauer. Am freundlichsten am Morgen Nachmittag auch wieder so um die 20 Grad. Und wechselhaft starten wir in die neue Woche. Dienstag, da wird es dann mal

0: sonnig sein und es wird wieder wärmer. Da schauen wir auf die Straßen und Vorsicht kommt ganz frisch rein. Gegenstände auf der 14 Leipzig Richtung Dresden an der Abfahrt Nossen-Ost auf der rechten Spur. Und die S173 zwischen Grenzübergang Barretal und Dresden mehrfach kurze Sperrungen wegen des Radrennens European Peace Ride. Die Friedensfahrer werden 17 Uhr an der Dresdner Frauenkirche erwartet. Blitzer in Burkau, B98 in Dresden Flügelwegbrücke, Leipzig Luise-Otto-Peters-Allee und Superblitzer auf der Rundchenstraße stadtauswärts. Staus im Blitzer kostenlos melden 03x800 und die 4. Danke und gute Fahrt.
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0: Hallo, schon Samstagnachmittag. So, Dynamo Dresden bei Eintracht Braunschweig. Es steht aktuell 2:2.
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0: Schönen Samstag und Achtung Autofahrer, auf der A4 Dresden Richtung Görlitz liegen Bleiber in der Abfahrt Weißenberg in der Kurve, Fahrzeug ist noch nicht abgesichert.
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2: Ja, wenigstens ein Punkt für Dynamo Dresden in der zweiten Fußball-Bundesliga. Bei Eintracht Braunschweig reicht es nur für ein 2:2. Magdeburg gewinnt 3:0 gegen Kaiserslautern, 3:0 soll das heißen. Und Bochum spielte gegen Greuther Fürth 1:1. Zur Halbzeit steht es in der Regionalliga zwischen Erzgebirge Aue und Buckenwalde 1:1 und Chemie Leipzig gegen den FSV Zwickau 0:1 kurz vor der Halbzeitpause. Die Frauen von RB Leipzig gewinnen in der Bundesliga 2:1 gegen Nürnberg. Und Deutschlands Basketballerinnen, die kämpfen heute um den Einzug ins WM-Finale. Gegner ist Frankreich, los geht's. Halb 5 in Berlin.
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2: Ja, mal schon sonnig, mal dichter bewölkt. Vereinzelt kann es vielleicht auch mal etwas regnen. Temperaturen heute um die 20 Grad. Morgen ähnlich durchwachsen. Morgen müssen wir sogar mit Schauern rechnen. Hallo auf die Straßen und Vorsicht auf der A4 Dresden Richtung Görlitz. Liegen gebliebenes Fahrzeug in der Abfahrt Weißenberg in der Kurve. Und auch keine Entwarnung, Gegenstände A14 Leipzig Richtung Dresden an der Abfahrt Nossen-Ost. Geblitzt wird in Dresden, Flügelwegbrücke. Und dann haben wir jetzt doch noch eine Meldung. Hier und zwar eine Vollsperrung im Kreis Sächsische Schweiz aus Erzgebirge zwischen Abzweig nach Breitenau und Bad Gottleuba. Staus im Blitzer kostenlos melden 03800 und die 4.
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2: Und jetzt mit den Imagine Dragons, schönen Samstagnachmittag.
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1: Und da schauen wir schon mal auf morgen. Da ist Merane im Radsportfieber, denn die internationale Friedensfahrt, die jetzt European Peace Ride heißt, rollt über die steile Wand. Mit dabei ist Radsportlegende Jan Ulrich. Rund um die Stadthalle gibt's ab um 12 ein Familienfest. Und morgen ist auch Tag des offenen Denkmals. Da können Sie zum Beispiel den Wasserturm Oberplanitz, die Kunstsammlungen an der Lessingstraße und die katholische St. Johann-Nepomuk-Kirche besichtigen.
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12: Mit Michael Daub, guten Tag. Bei Schneppendorf hat sich am Vormittag ein Mikrocar überschlagen. Ein 15-Jähriger war auf der Zwickauer Straße von Turm in Richtung Zwickau unterwegs, als er sich aus bislang ungeklärter Ursache mit dem Fahrzeug überschlug. Auf dem Dach liegend rutschte das Mikrocar gegen eine Mauer aus Pflanzkübeln, blieb dort zunächst hängen, stellte sich dann wieder auf die Räder und landete in einem Vorgarten. Der 15-Jährige wurde leicht verletzt und kam ins Krankenhaus. Das Mikrocar musste abgeschleppt werden. Der Sachschaden liegt bei 7.200 Euro. 13.000 Euro Sachschaden ist die Bilanz einer Automatensprengung in Merane. In den frühen Morgenstunden sprengten unbekannte Täter auf bislang unbekannte Art und Weise einen Zigarettenautomaten, der an einer Hauswand an der Zwickauer Straße angebracht war. Durch die Explosion wurden sowohl die Hauswand als auch ein davor geparkter Wagen beschädigt. Die Polizei in Glauchau sucht Zeugen, die verdächtige Beobachtungen gemacht haben. Immer mehr Schülerinnen und Schüler schlafen schlecht oder fühlen sich erschöpft. In einer Umfrage der Krankenkasse DAK klagte fast die Hälfte der befragten 5- bis 10-Klässler über Schlafstörungen. Jan-Henner Reitze berichtet.
13: Seit 10 Jahren wird die Umfrage durchgeführt. In diesem Zeitraum haben Schlafprobleme und Erschöpfungsgefühl stetig zugenommen. Das liege daran, dass Kinder und Jugendliche zu lange und auch spät abends am Handy hängen, so ein Erklärungsversuch des Verbands der Kinder- und Jugendärzte. Mehr auf die eigene Gesundheit achten, empfehlen die Autoren der Studie, um besser lernen zu können und auch in der nächsten PISA-Studie wieder besser zu sein.
12: Nach dem fehlgeschlagenen Drohnenanschlag am Flughafen Leipzig-Halle im August gehen die Ermittlungen weiter. Eine Spur führt dabei direkt zum russischen Militärgeheimdienst GRU. Die Welt am Sonntag berichtet von 2 Verdächtigen, von denen einer ein mutmaßlicher GRU-Agent sein soll. Er soll mittlerweile wieder in Russland sein. Russland sagt, das stimmt alles nicht und weist jegliche Beteiligung an dem geplanten Anschlag zurück. Und in Schedewitz geht morgen der Zwickau-Triathlon über die Bühne. Mehr als 520 Starter haben sich angemeldet. 7 Wettkämpfe werden ausgetragen, darunter ein Jedermann-Triathlon, ein Paratriathlon und eine Mitteldistanz. Auch Kinder und Jugendliche können ihre Kräfte in gesonderten Altersklassen messen. Auf der Jedermann-Strecke kommt es übrigens zu einem Dreikampf der Partnerstädte Zwickau, Jablonek und Dortmund. Alle drei sind durch eine Staffel vertreten.
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7: Ja, wechselnd bewölkter Nachmittag, meist bleibt trocken um die 20 Grad. Morgen ähnlich um die 20 Grad, morgen müssen wir dann mit mehr Wolken und stellenweise auch mit Schauern rechnen. Wechselhaft geht's in die neue Woche, Dienstag, da wird's dann wieder sonniger und auch wärmer. Achtung Autofahrer auf der A4 Dresden Richtung Görlitz, ein liegen gebliebenes Fahrzeug in der Abfahrt Weißenberg in der Kurve. Und dann auf der S173 zwischen Grenzübergang Barenthal und Dresden mehrfach kurze Sperrung wegen des Radrennens. European Peace Ride, die Friedensfahrer werden 17 Uhr an der Dresdner Frauenkirche erwartet. Und auch eine Meldung, Kreis Sächsische Schweiz aus Erzgebirge, zwischen Abzweig nach Breitenau und Bad Gottleuba ist die Hellendorfer Straße voll gesperrt nach einem Unfall. Geblitzt wird in Dresden auf der Flügelwegbrücke. Und wenn Sie was entdecken und kostenlos anrufen, wir sagen es gerne weiter, 03x800 und die 4 gerne auch via WhatsApp.
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7: Einen schönen Samstagnachmittag jetzt mit einem der Jahreshits, ja, aus dem letzten Jahr. Lola Young und Messi, neue Charts-Ausgabe mit den 25 erfolgreichsten Hits der Woche. Heute Abend kurz vor 6, das heißt in 2 Stunden bei mir.
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1: Kygo, Khalid und Griffin. 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

0: Die neue von Kygo um 16.06 Uhr. Achtung Autofahrer auf der A4 Chemnitz Richtung Erfurt. Liegenbleiber zwischen Klauchau Ost und Klauchau West auf der rechten Spur in der Baustelle. Und kurzer Blick in die Regionalliga Fußball. Erzgebirge Aue gewinnt 2:1 gegen Luckenwalde. Chemie Leipzig und FSV Zwickau spielen auch kurz vor Schluss 0:2. Und gleich geht's weiter mit Ed Sheeran.
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6: 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Ist ja auch wurscht. Wichtig, nee, ja, ist wurscht.
7: Ist wurscht. Ja.
6: Gut.
7: Stimmt.
6: Wir waren ja gerade ein bisschen poetisch, haben aus unserem Studiofenster geguckt, haben gedacht, Mensch, so schönes Wetter. Man müsste jetzt eigentlich draußen unterwegs sein, auf den Wiesen, ja. Hatte Christine gesagt, aber nett, jetzt früh, die Wiesen.
7: Na, ich wollte ich nur,
6: gesagt, ja, dann
7: muss man so im Städter ja sagen, ne? Es ist jetzt ganz schön nass auf der Wiese.
6: Dann habe ich so poetisch gesagt, müsste man so den Spätsommertau unter den barfüßigen Sohlen spüren.
7: Was ist das für ein Satz?
6: Das ist so ein schöner
7: unter
6: Satz.
7: Unter den barfüßigen Sohlen spüren?
6: Das ist Poesie.
7: Also finden Sie das auch komisch?
6: Nein, das ist nicht komisch.
7: Ich finde das barfüßige Sohlen und wenn ich an deine Sohlen denke,
6: was? Das ist blöd.

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6: Zur Halbzeit in der ersten Fußball-Bundesliga, Borussia Dortmund 1:0 gegen Paderborn, Hoffenheim gegen Stuttgart 1:0, Augsburg bei Leverkusen 0:1, SC Freiburg, Borussia Mönchengladbach 2:0, Mainz gegen Frankfurt 0:2, zur Halbzeit das alles und heute Abend dann noch der 1. FC Köln gegen Werder Bremen um 18:30 Uhr. Ja, wenigstens ein Punkt für Dynamo Dresden in der zweiten Fußball-Bundesliga. Bei Eintracht Braunschweig reicht es nur für ein 2:2. Wegen eines medizinischen Vorfalls, bei dem ein Braunschweig-Fan verstorben ist, wurde die Partie 15 Minuten später angepfiffen. In der Regionalliga gewinnt Erzgebirge Aue 2:1 gegen Luckenwalde und FSV Zwickau 2:0 bei Chemie Leipzig. Und Deutschlands Basketballerinnen, die kämpfen gleich um den Einzug ins WM-Finale. Gegner ist Frankreich, 16:30 geht's in Berlin los.
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6: Ja, wechselhaft haben wir es. Teils sonnig, teils wolkig und das bei Temperaturen um die 20 Grad. Morgen sieht es ähnlich aus. Das heißt, morgen eher wolkiger und da müssen wir auch hier und da mal mit einem kräftigen Schauer rechnen. Und wir starten unbeständig in die neue Woche am Dienstag. Da wird es dann wieder sonniger und wärmer. Achtung auf der A4 Chemnitz Richtung Erfurt, liegen gebliebenes Fahrzeug auf der rechten Spur in der Baustelle zwischen Klauchau Ost und Klauchau West. In Freital gesperrt, die Albert-Schweitzer- und Burker Straße wegen des Windbergfestes. Und im Kreissächsischen Schwarzost-Erzgebirge noch immer gesperrt die Hellendorfer Straße zwischen Abzweig nach Breitenau und Bad Gottleuba nach einem Unfall.
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6: No, fein, dass Sie mit dabei sind. Jetzt Regard mit Ride It ordentliche Beats hier am Wochenende.
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1: 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Freuen Sie sich auf 4 Übernachtungen für die ganze Familie, leckere Halbpension und jede Menge Freizeitspaß. Ob Badestrand, Innenpool, Kinderwelt oder Wellness, hier kommt garantiert keine Langeweile auf. Und wenn die Sonne untergeht, dann warten Candlelight-Dinner im Panorama-Restaurant oder echtes Karibik-Feeling an der Strandbar. Aber bevor die Koffer gepackt werden, heißt es, Quizfragen richtig beantworten und

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12: Mit Michael Daub. Der FSV Zwickau hat in der Regionalliga bei Chemie Leipzig 2:2 gespielt. Zwickau war als klarer Favorit in die Begegnung gegangen, zumal die Statistik für die Mannschaft von Trainer Rico Schmidt sprach. Dreimal war man bei den Chemikern zuvor als Sieger vom Platz gegangen und zunächst sah alles wieder nach 3 Punkten für den FSV aus. Paul-Philippe Besson brachte die Schwänen nach 16 Minuten in Führung und schon vor der Pause war es Philipp Harand, der nach 32 Minuten auf 2:0 für die Gäste erhöhte. Kühn sorgte dann in der 79. für den Anschlusstreffer und 6 Minuten später für den Ausgleich. In der Tabelle bleibt der FSV Sechser und empfängt bereits am Dienstag Altklinike. In Schneppendorf hat sich am Vormittag ein Mikrocar überschlagen. Ein 15-Jähriger war auf der Zwickauer Straße von Turm Richtung Zwickau unterwegs, als er sich aus bislang ungeklärter Ursache mit dem Wagen überschlug. Auf dem Dach liegend rutschte das Mikrocar gegen eine Mauer aus Pflanzkübeln, blieb dort zunächst hängen, stellte sich wieder auf die Räder und landete dann in einem Vorgarten. Der 15-Jährige wurde leicht verletzt, kam ins Krankenhaus. Das Mikrocar musste abgeschleppt werden. Sachschaden rund 7.200 Euro. Ein Ende der hohen Spritpreise ist weiter nicht absehbar. Im Gegenteil, neue Unruhen im Nahen Osten lassen die Ölpreise auf dem Weltmarkt weiter klettern und damit wird es auch an der Tankstelle teurer. Hintergrund der neuen Entwicklung ist, dass Saudi-Arabien eine wichtige Pipeline abgeschaltet hat, weil es vorher einen Drohnenangriff darauf gab. Es sind Kreaturen aus einer anderen Zeit, die Millionen von uns noch immer in ihren Bann ziehen. Dinosaurier. Im Norden der USA haben Forscher nun Schrittspuren eines Tyrannosaurus Rex entdeckt, die den Angaben nach mehr als 66 Millionen Jahre alt sind. Durch den Abstand der Schritte und der Größe der Abdrücke ergibt sich, dass der T-Rex von damals allein eine Hüfthöhe von 4 Metern hatte. Nochmal zum Sport. Die Triathlon-Szene kommt morgen wieder beim Zwickau-Triathlon zusammen. Über 530 Starter haben sich angemeldet. Ein starker Wert, sagt auch Orga-Chef Frank Nestler. Er hat uns erklärt, welche Wettkämpfe ausgetragen werden.
13: Wir haben eine Mitteldistanz, das heißt also einen halben Ironman. Wir haben wie immer die olympische Distanz, die Jedermann-Distanz, die Einsteiger. Aber was wir geändert haben, wir haben in die Junioren haben wir geteilt, dass wir dort auch, sagen wir, die am Anfang beginnen und das dann mal schnuppern wollen, dass sie auch eine Chance haben und dass sie nicht abgehängt werden von den anderen sehr guten Sportlern.

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2: Auch am Abend wechseln bewölkt, die Nacht zunehmend wolkig, kann auch mal regnen, Tiefstwerte zwischen 14 und 11 Grad. Morgen wenig Sonne, stellenweise Schauer, am freundlichsten der Nachmittag 18 bis 21 Grad und wechselhaft starten wir die neue Woche, Dienstag dann meist sonnig und wärmer. Vorsicht auf der 4 Chemnitz Richtung Erfurt. Liegen gebliebenes Fahrzeug zwischen Glauchau Ost und Glauchau West auf der rechten Spur in der Baustelle. Superblitzer in Leipzig, Hohentichelnstraße stadtauswärts. Und wenn Sie was entdecken, dann kostenlos anrufen 03800 und die 4. Gute Fahrt.
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2: Hallo, WM-Halbfinale der deutschen Basketballerinnen in der Uber Arena in Berlin. Und nach dem ersten Viertel führt Frankreich 25 zu 23, jetzt steht es aktuell 28 zu 25. Also zweites Viertel, gerade ging's los, temporeiches Spiel, Daumen drücken.
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Letzte Woche Platz 7, Harry Styles, American Girls. Ja, die Charts, die 25 erfolgreichsten letzte Woche, heute Abend wieder. Mal sehen, ob mit Shakira wieder auf der 1. Außerdem stelle ich vor den brandneuen Hit von Clock Clock. Oh, diesmal ganz schön rockig hier. Dann Dance Beats von David Guetta. Und ein Newcomer aus dem hier von Hamburg. Mr. C nennt er sich. So.

0: Das und mehr heute Abend bei mir um kurz vor 6 geht's los.
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7: Erste Fußball-Bundesliga. Wenige Minuten vor Spielende sieht sie folgt aus. Borussia Dortmund 3:0 gegen Paderborn. Hoffenheim gegen Stuttgart 2:1. Augsburg bei Leverkusen 2:2. SC Freiburg gegen Borussia Mönchengladbach 5:0. Mainz gegen Frankfurt 1:3 und dann heute Abend noch um 6:30 Köln gegen Werder Bremen. Also noch wird gespielt. In der zweiten Bundesliga hatten wir heute Dynamo Dresden bei Eintracht Braunschweig 2:2. In der Regionalliga gewinnt Erzgebirge Aue 2:1 gegen Luckenwalde und der FSV Zwickau 2:0 bei Chemie Leipzig. Und Deutschlands Basketballerinnen kämpfen gerade um den Einzug ins WM-Finale bei dieser Heimweltmeisterschaft. Frankreich zieht davon im zweiten Viertel. Zur Halbzeit steht es 45:38.
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7: Ja, auch am Abend haben wir es wechselnd bewölkt, die Nacht dann zunehmend wolkig, kann auch mal regnen, Tiefstwerte zwischen 14 und 11 Grad. Morgen wenig Sonne, stellenweise Schauer bei 18 bis 21 Grad. Und noch der Blick auf die Straßen, keine großen Probleme, gute Fahrt. Da haben wir noch Blitze auf der A13 Richtung Dresden, kurz vor Ruhland bei Tempo 80.
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7: So, Daumen drücken für unsere Basketballerinnen im Halbfinale. Vielleicht können wir es nochmal drehen, ne? Gegen Frankreich. Jetzt gibt's hier Burak Yeter. Schönen Samstag.
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0: Jetzt ist es vorbei. Die Nachmittagsspiele in der ersten Fußball-Bundesliga sind alle durch. Dortmund gewinnt 3:0 gegen Paderborn. Augsburg gegen Leverkusen 2:2. Freiburg 5:0 gegen Gladbach. Mainz unterliegt Frankfurt 1:3. Und Hoffenheim gewinnt 2:1 gegen Stuttgart. So, und die deutschen Basketballerinnen, die spielen im WM-Halbfinale gerade in Berlin gegen Frankreich. Die Französinnen, ja, die führen mit 47 zu 38. Jetzt geht gerade das dritte Viertel los.
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Ja, die Französinnen sehr stark. Basketball-WM Halbfinale 55-47 führt Frankreich gegen Deutschland.

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6: Ich bin Stefan Schütz. Ein zivilgesellschaftliches Bündnis hat als Reaktion auf das Ergebnis der Landtagswahl in Sachsen-Anhalt bundesweit zu Kundgebungen aufgerufen. Zusammenkünfte gab es etwa in Berlin, Hamburg, Leipzig, München, Düsseldorf und vielen anderen Städten. Allein in NRWs Landeshauptstadt kamen 20.000 Menschen, teilte die Polizei mit. Hier stand die Aktion unter dem Motto »Kein Schritt zurück gegen die AfD und rechte Hetze«. Noch keine Idee für die heutige Abendgestaltung? Vielleicht wäre ein Kinobesuch ja mal wieder etwas und an diesem Wochenende lohnt sich das auch finanziell. Beim sogenannten Kinofest kann man heute und morgen viele Kinofilme für nur 5 Euro schauen. Ronny Thorau berichtet.
7: Mehr als 700 Kinos in ganz Deutschland machen mit beim Kinofest. Teilweise mit Sondervorstellungen von Filmklassikern, Previews kommender Filme und extra bunten Aktionen drumherum. Auch wer große Sommerblockbuster wie die Odyssey oder den neuen Spider-Man-Film oder gehypte Horrorhits wie Obsession noch nicht gesehen hat, kann das jetzt für 5 Euro.
6: Nicht sparen geht aktuell an der Tankstelle und ein Ende der hohen Spritpreise ist nicht in Sicht. Im Gegenteil, neue Unruhen im Nahen Osten lassen die Ölpreise weiter steigen. Hintergrund der neuen Entwicklung ist, dass das Ölförderland Saudi-Arabien eine wichtige Pipeline abgeschaltet hat, weil es vorher einen Drohnenangriff darauf gab. Die USA vermuten, dass der Iran dahinter steckt. Beweise gibt es dafür bisher nicht. Immer mehr Kinder und Jugendliche fühlen sich erschöpft. Fast die Hälfte der Schülerinnen und Schüler in den Klassen 5 bis 10 hat in einer Umfrage der Krankenkasse DRK über Schlafstörungen geklagt. Fast 70% fühlen sich mindestens einmal pro Woche erschöpft. Kinder- und Jugendärzte sagen, es wird zu viel Zeit an Handys und Spielkonsolen verbracht. Auch die schlechten Ergebnisse der PISA-Schulstudie ließen sich davon ableiten. In der Fußball-Bundesliga hat Freiburg einen ungefährdeten 5:0-Sieg gegen Mönchengladbach eingefahren. Die Belohnung Tabellenplatz 1. Die weiteren Ergebnisse: Dortmund-Paderborn 3:0, Hoffenheim-Stuttgart 2:1, Augsburg-Leverkusen 2:2 und Mainz-Frankfurt 1:3. Später noch die Partie Köln gegen Bremen. In Liga 2 holte Dresden in Braunschweig beim 2:2 einen Punkt.
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8: Ja, wechselnd bewölkt dieser Samstagabend. Die Nacht zunehmend wolkig, kann dann auch mal regnen. Tiefstwerte zwischen 14 und 11 Grad. Morgen am Sonntag wenig Sonne, stellenweise auch Schauer. Am freundlichsten wohl der Nachmittag bei 18 bis 21 Grad. Wechselhaft geht's in die neue Woche. Dienstag meist sonnig und wärmer. Von den Straßen aktuell keine Störungsmeldungen. Gute Fahrt. Blitzer A13 Richtung Dresden kurz vor Ruhland bei Tempo 80. So, Basketball, Heim-WM.

0: Frauen. Und Frankreich führt nach dem dritten Viertel in diesem Halbfinale mit 64-52.
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0: Guten Abend und willkommen zum Countdown. Gleich in dem ersten Neuzugang. Miley Cyrus ist eingestiegen auf Platz 24. Vor die 25 unsere Absteigerin der Woche, Olivia Rodrigo und Drop Dead.

neu auf Platz 24, Miley Cyrus, Bass Burst Rate. Ihr neues Album erscheint kommenden Freitag. Achtung Autofahrer, auf der A72 Leipzig Richtung Chemnitz, da liegen Metallteile zwischen Penig und Niederfrohna. Und das ist Platz 23, Holly Humberstone und Two Love Songs.

0: 22, Another on 54 Ultra, Talk to You. Kurzer Zwischenstopp unseres Countdowns für die neue Single von Clock Clock. Ja, Boki, was hat's da mit Skeletons auf sich?
1: Bei unserer neuen Single Skeletons geht es darum, dass man einer Person verspricht, sie für immer zu lieben. Und wenn man sagt für immer, dann meint man nicht nur, solange man lebt, sondern auch darüber hinaus. Also nicht nur zu Lebzeiten, sondern ins Jenseits und weit, weit darüber hinaus.

Lock Lock. Ja, mit den Charts am Samstagabend neu zu entdecken, kam gestern erst raus. Neue Single von Clock Lock Skeletons. So, zurück zum Countdown mit dem 25 erfolgreichsten Hits der Woche, ermittelt aus den Airplay, Download und Streaming Charts.

0: Genau, so schade. Bei der Basketball-Heim-WM der Frauen hat es Deutschland leider nicht ins Finale geschafft. Im Halbfinale gewinnt Frankreich mit 86-64.
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Und von 17 auf Platz 20 ging es für Kato und John, Turn the Lights Off. Jetzt unser erster Flashback. Zwischendurch schauen wir ja immer zurück, was so vor 10, 20, 30, 40 Jahren Nummer 1 war. Und das geht sogar 45 Jahre zurück. Hier sind Soft Cell und Tainted Love.

0: 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Heute vor 45 Jahren Nummer 1 der UK Charts. Soft Cell und Tainted Love. Und gleich weiter im aktuellen Countdown.
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0: Auch am Abend wechselnd bewölkt, die Nacht dann zunehmend wolkig, kann auch mal regnen, Tiefstwerte zwischen 14 und 11 Grad. Morgen wenig Sonne, stellenweise Schauer, am freundlichsten der Nachmittag bei 18 bis 21 Grad. Guten Abend auf die Straßen und Vorsicht, Metallteile liegen auf der A72 Leipzig Richtung Chemnitz zwischen Penig und Niederfrohna und Blitze auf der A13 Richtung Dresden kurz vor Rudanz bei Tempo 80.
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0: Nabens, weiter geht's im Countdown mit Platz 19, gestiegen von der 25. Und damit Aufsteiger der Woche, die Girl Group Cat's Eye. Mit Animal und danach der nächste sommerliche Neuzugang.

Neu im Top 25 Countdown, Platz 18, Loy und David Puentes, Golden Summer. Kurzer Zwischenstopp unseres Countdowns für einen Produzenten und Songschreiber aus der Nähe von Hamburg. Bürgerlich heißt er Simon Michaelis, nennt sich Mr. C. Und sein Song Sometimes I Love You ist diese Woche in die Top 40 der Download-Charts aufgestiegen.

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1: Von 11 auf Platz 14, Sido und Issa. Jetzt eine Nummer 1 von vor genau 40 Jahren. Da haben Bananarama ein Oldie von Shocking Blue aufgenommen. Original schon lange her, aus dem Jahr 69. 86 nochmal Nummer 1. Hier ist Venus.
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Charts Flashback. Heute vor 40 Jahren Nummer 1, Bananarama, Venus. Und bevor es im aktuellen Countdown weitergeht, schauen wir mal in die Top 40 der Airplay Charts. Da ist diese Woche neu eingestiegen. Crazy Abrams mit Look at

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10: Ich bin Stefan Schütz. Bundesweit sind zehntausende Menschen gegen Rechtsextremismus auf die Straße gegangen. In Berlin sind 7 Demonstrationszüge zum Roten Rathaus gezogen. In Düsseldorf haben rund 20.000 Menschen gegen die AfD protestiert. Auch in Hamburg haben Tausende demonstriert, organisiert von der Initiative Prüf. Sie fordert, dass das Bundesverfassungsgericht alle als rechtsextrem eingestuften Parteien überprüfen soll. Die Mehrheit der Erwerbstätigen ist bereit, mehr zu arbeiten, sofern die Rahmenbedingungen stimmen. Gleichzeitig will eine Mehrheit laut Indeed-Umfrage, dass die politische Diskussion über das Thema Arbeitszeit aufhört. Jan-Henner Reitze berichtet.
11: 3/4 der Befragten arbeiten sowieso schon mehr, als in ihrem Arbeitsvertrag steht. Als mögliche Motivation, noch mehr zu arbeiten, werden mehr Geld, Steuervorteile oder flexiblere Arbeitszeiten genannt. Gleichzeitig fühlen sich viele Beschäftigte in ihrem Arbeitsalltag ausgebremst durch Personalmangel, Bürokratie, zu viele Besprechungen oder veraltete Technik.
10: Bei einem Einbruch in Neukirchen im Erzgebirge haben unbekannte Werkzeuge und Kupfer im Wert von mindestens 10.000 Euro gestohlen, Janis Müller berichtet.
12: Die Täter brachen in der Nacht zu gestern ein Fenster eines Wohngebäudes an der Hauptstraße auf, das derzeit um- und ausgebaut wird. Im Inneren durchsuchten sie mehrere Räume und brachen Werkzeugschränke auf. Neben verschiedenen Werkzeugen ließen die Einbrecher auch Kupferkabel und Kupferrohre mitgehen. Zusätzlich zur Beute entstand ein Sachschaden von rund 3.000 Euro.
10: Das Ölförderland Saudi-Arabien steht unter Druck. Im Osten können Tanker nicht durch die Straße von Hormuz, weil der Iran blockiert. Jetzt wurde eine wichtige Pipeline dicht gemacht, weil Houthi-Rebellen sie beschossen haben. Die USA vermuten die Urheber im Iran, können das bisher aber nicht beweisen. Rasant ist die Konsequenz, weiter steigende Spritpreise, auch in Deutschland. In der Fußball-Bundesliga hat Freiburg einen ungefährdeten 5:0-Sieg gegen Mönchengladbach geholt. Die Belohnung Tabellenplatz 1. Die weiteren Ergebnisse: Dortmund-Paderborn 3:0, Hoffenheim-Stuttgart 2:1, Augsburg-Leverkusen 2:2 und Mainz-Frankfurt 1:3. In Liga 2 holte Dresden in Braunschweig beim 2:2 einen Punkt.
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15: Ja, dieser Samstagabend höchstens locker bewölkt. In der Nacht dann wird's wolkiger, dann kann es auch mal regnen. Tiefstwerte liegen zwischen 14 und 11 Grad. Morgen wenig Sonne, stellenweise Schauer bei 18 bis 21 Grad. Und wechselhaft geht's in die neue Woche. Von den Straßenhotel keine Störungsmeldungen, gute Fahrt.
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15: Namens und willkommen zurück zum Countdown mit den Plätzen 13 bis 1 jetzt. Von 9 auf Platz 12 Kygo, Carlton Griffin, Save My Love. Davor von 8 runter auf Platz 13 Alex Warren, Fever Dream.

0: 14 auf Platz 11 gestiegen. Nico Santos, Why Don't You Stay? So, von den Top 10 schauen wir mal auf die hinteren Positionen. Machen wir immer an dieser Stelle. Und dann auf Platz 32 die neue von Take That. Zusammen mit Michael Patrick Kelly. Here's Feel My Love.
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Neu auf Platz 32, Feel My Love, Take That zusammen mit Michael Patrick Kelly. Das war der Blick auf die hinteren Positionen. Jetzt die Top 10 und von 15 hoch auf Platz 10 DJ Goja,

0: Filmmusik aus Toy Story 5.
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0: Jawohl! Buzz Lightyear. Von 12 auf Platz 9. Taylor Swift, I Knew It, I Knew You. Das sind die 25 erfolgreichsten Hits der Woche. Ermittelt aus dem Download- und Airplay-Chart. Streaming auch noch dazu, hab einer vergessen. Und von 7 auf Platz 8 ging es zu Harry Styles, American Girls.
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0: 10 auf Platz 7. Topic und Becky G, Sorry Puppy. So, und jetzt geht's rund 20 Jahre zurück, wobei der Song aktuell wieder weit oben in den Charts steht. In einem TikTok-Video des Streaming-Stars Mali, wo er mit Katze zu sehen ist, läuft im Hintergrund von hier an blind von der Gruppe Wir sind Helden. 4,5 Millionen Mal wurde dieser Clip gesehen bisher und löste damit einen Riesenhype aus. Platz 1 der Spotify-Charts, bei iTunes auch in der Top 25. Wir sind Helden mit Sängerin Judith Holofernes, die aufgrund einer Stimmstörung leider nicht mehr singen kann.
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0: Charts Flashback. Wir sind Helden und von hier an blind. Ein 21 Jahre alter Song stürmt erneut die Charts, sogar noch höher als damals, ja? Dank der sozialen Medien. Gleich geht's weiter. Im aktuellen Countdown mal sehen, ob Shakira es wieder auf die 1 geschafft hat mit Die Die. Und ich stelle vor, die brandneue von David Guetta.
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0: Ja, dieser Samstagabend höchstens locker bewölkt. In der Nacht dann wird's wolkiger, dann kann's auch mal regnen. Tiefstwerte liegen zwischen 14 und 11 Grad. Morgen wenig Sonne, stellenweise Schauer bei 18 bis 21 Grad und wechselhaft geht's in die neue Woche. Guten Abend auf die Straßen. In Dresden voll gesperrt nach Unfall die S191 zwischen der Schirmhausstraße und der Autobahnauffahrt Dresden-Prohlis. Und Superblitzer in Leipzig, Lausener Straße sowie auf der Hohentichenstraße Richtung Torgauer Straße.
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0: Nabends. Weiter mit Platz 605. Teddy Swims, Mr. Know It All.

Platz 5, The Bowser und Magnetic. So, und vor Platz 4 stelle ich vor, die brandneue von David Guetta kam gestern raus zusammen mit Hyperton. Hier ist You and I, Me and

Frische Hits am Samstagabend mit den Charts, neue Hits entdecken. David Guetta und Hypatin, You and I, Me and You. Und einige dürfte das enthaltene Sample bekannt vorkommen, wie am Original von Delegation, ja. Zurück zum Countdown mit Platz 4, Ujel und Moving

4 auf Platz 3, Bebe Rexha, New Religion. Und vor Platz 2 und 1 eine 1 und vor genau 50 Jahren. Aber standen damit Dancing Queen in 16 Ländern an der Spitze, unter anderem Deutschland, Großbritannien, Australien und ihre einzige Nummer 1 CD.

0: Charts Flashback. Heute vor 50 Jahren Nummer 1, ABBA und Dancing Queen. Aktuell geht's weiter im Countdown mit Tampa City, unverändert auf Platz 2, Yourself Aware.
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0: Wie letzten Samstag Platz 2, Temper City, Self-Aware. So, und auf der 1 hat sich auch nichts getan. Zum 13. Mal an der Spitze. Shakira und Burna Boy mit ihrem WM-Hit Die Die. Und dann auch die Samstagnacht in der Mix mit den Geburtstagskindern der Woche, wie Mylène Farmer, die heute 65 wird, spielen wir Desenchanté. Moby wurde gestern 61, ist mit dabei. Und der Schauspieler Hugh Grant, der wurde 66. Da haben wir aus dem Film Mitten ins Herz ein Song für dich. Sein selbstgesungener Hit Pop Goes My Heart. Gleich zum Auftakt. Aber erstmal hier Shakira.
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3: Ich bin Stefan Schütz. Der Wahlsieg der AfD in Sachsen-Anhalt hallt bundesweit nach. Zehntausende sind in vielen Städten des Landes auf die Straße gegangen, um ein Zeichen gegen Ausgrenzung zu setzen. Tanja Wagner berichtet.
4: Kein Schritt zurück gegen die AfD und rechte Hetze, hieß es etwa in Düsseldorf. Unter dem Motto Freiheit muss verteidigt werden, wurde in Hamburg zum Handeln aufgerufen. Kondome werden besser geprüft als rechte Verdachtsfälle, stand auf den Plakaten in Schwerin zu lesen. Berlin, Leipzig, Mainz, München, überall reihten sich Tausende in die Protestzüge ein.
3: Die Motivation, mehr zu arbeiten, setzt sich zusammen aus gutem Grund.

0: Gehalt, flexible Arbeitszeit, Boni und steuerlichen Vorteilen. Das ergab eine Befragung von 1000 Beschäftigten durch die Jobseite Indeed. Demotivierend empfindet es ein Anteil von etwa 75%, wenn Politiker davon sprechen, dass mehr geleistet werden müsste, denn ebenso viele arbeiten bereits länger, als ihr Arbeitsvertrag vorsieht. Bei einem Einbruch in Neukirchen im Erzgebirge haben Unbekannte Werkzeuge und Kupfer im Wert von mindestens 10.000 Euro gestohlen, Janis Müller berichtet.
1: Die Täter brachen in der Nacht zu gestern ein Fenster eines Wohngebäudes an der Hauptstraße auf, das derzeit um- und ausgebaut wird. Im Inneren durchsuchten sie mehrere Räume und brachen Werkzeugschränke auf. Neben verschiedenen Werkzeugen ließen die Einbrecher auch Kupferkabel und Kupferrohre mitgehen. Zusätzlich zur Beute entstand ein Sachschaden von rund 3.000 Euro.
0: Seit Wochen gibt es eine Debatte darüber, ob die Gasspeicher angesichts der nahenden kalten Jahreszeit gut genug gefüllt sind. Verantwortliche der Bundesnetzagentur zeigen sich betont gelassen. Präsident Müller sagte, bereits jetzt sei mehr Gas in den Speichern, als im gesamten vergangenen Winterhalbjahr entnommen wurde. Zudem bliebe noch Zeit, die Vorräte weiter anzuhäufen. Die Tabelle der Fußball-Bundesliga sieht aktuell etwas anders aus als gewohnt. Freiburg steht nach einem 5:0 gegen Gladbach ganz oben. Dortmund folgt dahinter. 3:0 hieß es heute gegen Paderborn. Augsburg ist Dritter, spielte 2:2 gegen Leverkusen. Hoffenheim gewann gegen Stuttgart 2:1 und Frankfurt setzte sich in Mainz mit 3:1 durch.
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3: Ja, die Nacht zunehmend wolkig, kann noch mal regnen. Tiefstwerte zwischen 14 und 11 Grad. Morgen der Sonntag, wenig Sonne, stellenweise Schauer, 18 bis 21 Grad. Guten Abend auf die Straßen. In Dresden voll gesperrt nach Unfall die S191 zwischen der Schirnhausstraße und der Autobahnauffahrt Dresden-Prohlis. Und Superblitzer in Leipzig, Lausener Straße sowie auf der Hohen Tiechenstraße Richtung Torgauer Straße.
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2: Ja, die Nacht zunehmend wolkig, kann nochmal regnen. Tiefstwerte zwischen 14 und 11 Grad. Morgen der Sonntag, wenig Sonne, stellenweise Schauer, 18 bis 21 Grad. Guten Abend auf die Straßen. In Dresden voll gesperrt nach Unfall die S191 zwischen der Schirnhausstraße und der Autobahnauffahrt Dresden-Prohlis. Und Superblitzer in Leipzig, Lausener Straße sowie auf der Hohen Tichenstraße Richtung Torgauer Straße.
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6: Ich bin Stefan Schütz. Bundesweit sind zehntausende Menschen gegen Rechtsextremismus auf die Straße gegangen. In Berlin sind 7 Demonstrationszüge zum Roten Rathaus gezogen. In Düsseldorf haben rund 20.000 Menschen gegen die AfD protestiert. Auch in Hamburg haben Tausende demonstriert, organisiert von der Initiative Prüf. Sie fordert, dass das Bundesverfassungsgericht alle als rechtsextrem eingestuften Parteien überprüfen soll. Schlechter Schlaf ist für die Hälfte der 5- bis 10-Klässler offenbar etwas Alltägliches. Das fand die Krankenkasse DRK heraus. Es wird ein Zusammenhang hergestellt zu den schlechten Ergebnissen der PISA-Schulstudie. Jan-Henner Reitze berichtet.
7: Seit 10 Jahren wird die Umfrage durchgeführt. In diesem Zeitraum haben Schlafprobleme und Erschöpfungsgefühl stetig zugenommen. Das liege daran, dass Kinder und Jugendliche zu lange und auch spät abends

0: Am Handy hängen, so ein Erklärungsversuch des Verbands der Kinder- und Jugendärzte. Mehr auf die eigene Gesundheit achten, empfehlen die Autoren der Studie, um besser lernen zu können und auch in der nächsten PISA-Studie wieder besser zu sein.
1: Bei einem Einbruch in Neukirchen im Erzgebirge haben Unbekannte Werkzeuge und Kupfer im Wert von mindestens 10.000 Euro gestohlen, Janis Müller berichtet.
2: Die Täter brachen in der Nacht zu gestern ein Fenster eines Wohngebäudes an der Hauptstraße auf, das derzeit um- und ausgebaut wird. Im Inneren durchsuchten sie mehrere Räume und brachen Werkzeugschränke auf. Neben verschiedenen Werkzeugen ließen die Einbrecher auch Kupferkabel und Kupferrohre mitgehen. Zusätzlich zur Beute entstand ein Sachschaden von rund 3.000 Euro.
1: Nach dem fehlgeschlagenen Drohnenanschlag am Flughafen Leipzig-Halle im August gehen die Ermittlungen weiter. Eine Spur führt dabei zum russischen Militärgeheimdienst GRU. Medien berichten von zwei Verdächtigen, von denen einer ein mutmaßlicher GUR-Agent sein soll. Er soll mittlerweile wieder in Russland sein. Das Land weist jegliche Beteiligung zurück. In der Fußball-Bundesliga grüßt Freiburg von der Tabellenspitze. Die Breisgauer gewann gegen Gladbach mit 5:0. Trainer Schuster anschließend bei der Zone.
3: Das Allerwichtigste, um dauerhaften Erfolg zu haben, ist der Demut. Und das ist wichtig, vor allem nach Siegen auch genau diesen eben auch zu leben. Deshalb, wir freuen uns über den Sieg und alles andere ist Nebensache.
1: Bei Gegner Gladbach wackelt der Trainerstuhl von Eugen Polanski kräftig. Die weiteren Ergebnisse: Augsburg-Leverkusen 2:2, Dortmund-Paderborn 3:0, Hoffenheim-Stuttgart 2:1, Mainz-Frankfurt 1:3 und Köln-Bremen 1:1.
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5: Ja, die Nacht zunehmend wolkig, kann nochmal regnen. Tiefstwerte zwischen 14 und 11 Grad. Morgen der Sonntag, wenig Sonne, stellenweise Schauer, 18 bis 21 Grad. Guten Abend auf die Straßen. In Dresden voll gesperrt nach Unfall die S191 zwischen der Schirmhausstraße und der Autobahnauffahrt Dresden-Prohlis. Und Superblitzer in Leipzig, Lausener Straße sowie auf der Hohentichenstraße Richtung Torgauer Straße.
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2: Ja, die Nacht zunehmend wolkig, kann auch mal regnen. Tiefstwerte zwischen 14 und 11 Grad. Morgen der Sonntag, wenig Sonne, stellenweise Schauer, 18 bis 21 Grad. Guten Abend auf die Straßen. In Dresden voll gesperrt nach Unfall die S191 zwischen Schirmhausstraße und der Autobahnauffahrt Dresden-Prohlis. Und Superblitzer in Leipzig, Lausener Straße sowie auf der Hohentiechenstraße Richtung Torgauer Straße.
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1: Ich bin Dominik Schweiger. Kanzler Merz verliert den Rückhalt in der Gesellschaft. Nach einer Umfrage im Auftrag der Bild halten ihn 78% der Befragten für falsch auf dem Posten. Mehr von Tanja Wagner.
2: Vor einem Jahr war immerhin noch fast ein Drittel der Befragten mit seiner Arbeit zufrieden. Glaubt man den Umfragen heute, hat er es sich inzwischen sogar bei 58% der Anhänger von CDU und CSU verscherzt. Auch Vizekanzler Klingbeil kommt bei den Menschen nicht mehr sonderlich gut an. Rund die Hälfte der Befragten findet nicht, dass er an die Spitze der SPD gehört.
1: Das Ölförderland Saudi-Arabien steht unter Druck. Im Osten können Tanker nicht durch die Straße von Hormuz, weil der Iran blockiert. Jetzt wurde eine wichtige Pipeline dicht gemacht, weil die Houthi-Rebellen sie beschossen haben. Die USA vermuten die Urheber im Iran, können das aber bisher nicht beweisen. Rasant ist die Konsequenz weiter steigender Spritpreise, auch hier bei uns in Deutschland. Leipzigs Oberbürgermeister Burkhard Jung hat sich gegen eine demokratische Ausgrenzung der AfD auf kommunaler Ebene ausgesprochen. Mehr von Nathalie Weigel.
3: Ja, der LVZ sagte Jung, er habe den Begriff der Brandmauer noch nie gemocht. Grundgesetzwidrige Äußerungen lehne er zwar grundsätzlich strikt ab, bei normalen Entscheidungen im Stadtrat brauche es aber Transparenz gegenüber allen Parteien. Daher fordert Jung von allen Politikern mehr Glaubwürdigkeit und ein

0: Eine verständlichere Sprache, egal welcher Partei sie angehören. Nur so könne die gespaltene Gesellschaft wieder zusammengeführt werden.
1: Immer mehr Kinder und Jugendliche fühlen sich erschöpft. Fast die Hälfte der Schülerinnen und Schüler in den Klassen 5 bis 10 hat in einer Umfrage der Krankenkasse DAK über Schlafstörungen geklagt. Fast 70% fühlen sich mindestens einmal pro Woche erschöpft. Kinder- und Jugendärzte sagen, es wird zu viel Zeit an Handys und Spielekonsolen verbracht. Auch die schlechten Ergebnisse der PISA-Schulstudie ließen sich davon ableiten. In der Fußball-Bundesliga ist Freiburg im Moment Tabellenerster. Die Breisgauer gewannen gegen Gladbach mit 5:0. Bei der Borussia muss sich Trainer Eugen Polanski nach Niederlage Nummer 3 Sorgen um seinen Job machen. Außerdem spielten Augsburg-Leverkusen 2:2, Dortmund-Paderborn 3:0, Hoffenheim-Stuttgart 2:1, Frankfurt-Mainz 1:3 und Köln-Bremen 1:1.
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3: Ja, die Nacht zunehmend wolkig, kann nochmal regnen. Tiefstwerte zwischen 14 und 11 Grad. Morgen der Sonntag, wenig Sonne, stellenweise Schauer, 18 bis 21 Grad. Guten Abend auf die Straßen. In Dresden voll gesperrt nach Unfall die S191 zwischen der Schirmhausstraße und der Autobahnauffahrt Dresden-Prohlis. Und Superblitzer in Leipzig, Lausener Straße sowie auf der Hohentichenstraße Richtung Torgauer Straße.
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2: Ja, die Nacht zunehmend wolkig, kann noch mal regnen. Tiefstwerte zwischen 14 und 11 Grad. Morgen der Sonntag, wenig Sonne, stellenweise Schauer, 18 bis 21 Grad. Guten Abend auf die Straßen und Vorsicht auf der 14 Dresden Richtung Leipzig. Ein liegen gebliebenes Fahrzeug zwischen Grimma und Klinger.
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3: Ja, die Nacht zunehmend wolkig, kann nochmal regnen, Tiefstwerte zwischen 14 und 11 Grad. Morgen der Sonntag, wenig Sonne, stellenweise Schauer, 18 bis 21 Grad.
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2: Ja, die Nacht zunehmend wolkig, kann nochmal regnen. Tiefstwerte zwischen 14 und 11 Grad. Morgen der Sonntag, wenig Sonne, stellenweise Schauer, 18 bis 21 Grad.
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7: Ja, die Nacht zunehmend wolkig, kann auch mal regnen. Tiefstwerte zwischen 14 und 11 Grad. Morgen der Sonntag, wenig Sonne, stellenweise Schauer, 18 bis 21 Grad.
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13: Diese Nacht zeigt sich teils locker, teils stärker bewölkt. Kann auch mal regnen, bei Tiefstwerten zwischen 14 und 11 Grad. Ja, heute am Sonntag wenig Sonne, stellenweise auch mal ein Schauer. Am freundlichsten wohl noch der Nachmittag, 18 bis 21 Grad. Wechselhaft geht's in die neue Woche. Dienstag, da meist sonnig und wärmer.
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16: Diese Nacht zeigt sich teils locker, teils stärker bewölkt. Kann auch mal regnen bei Tiefstwerten zwischen 14 und 11 Grad. Ja, heute am Sonntag wenig Sonne, stellenweise auch mal ein Schauer. Am freundlichsten wohl noch der Nachmittag, 18 bis 21 Grad. Wechselhaft geht's in die neue Woche. Dienstag, da meist sonnig und wärmer.
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